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0: Graz geht's momentan trocken durch die Nacht, immer wieder aber auch ein paar Regenschauer und Gewitter mit dabei. Das passt auch zum heutigen Freitag, da haben wir es im Osten und im Süden weitgehend trocken und immer wieder sonnig. Allerdings von Vorarlberg bis ins westliche Niederösterreich sowie im Norden der Obersteiermark meist Wolkenfelder und immer wieder auch Regen und Gewitter. Die Temperaturen erreichen zwischen 13 Grad etwa im Mühlviertel und 22 Grad mit mehr Sonnenschein im Süden und im Osten Österreichs.
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0: Vielerorts, da bleibt es bereits trocken. Es sind zwar noch vereinzelte Regenschauer und Gewitter möglich. Der Wind, der macht sich an der Alpen-Nordseite und im Osten noch ziemlich bemerkbar, lässt jetzt aber in der Nacht nach. Es lockert auch schon sich der Himmel auf und die Wolken, die verziehen sich wieder. Am Dienstag starten wir mit viel Sonnenschein und wenigen Nebelfeldern. Im Laufe des Tages dann einige Wolken, die durchziehen. Besonders in den Bergen, da sind einzelne Schauer oder kurze Gewitter möglich. Es kommt auch wieder ein lebhafter Westwind auf. Die Temperaturen, die erreichen dann angenehme 20 bis 28 Grad.
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1: Einen wunderschönen guten Morgen, hallo, herzlich willkommen, es ist schon der Dienstag. Mein Gott, die Zeit vergeht. Morgen ist es soweit, da spielen wir dann gegen Jordanien.
2: Da kommt zu dieser Zeit die Aufstellung. Damit werden wir dann reinstarten und dann natürlich um 6 Uhr. Wobei, ich finde es schon interessant, es wird dann, na, weißt du was, da reden wir später drüber. Wir müssen über diese Trinkpausen sprechen.
1: Ach Gott, die nerven also, mich.
2: Das hatte ich allein schon bei dem Spiel gegen Deutschland so unglaublich lustig, wo sie hingehen sagen, ja, na, da geht es um die Hitze. Das Stadion war auf 20 Grad runtergekühlt.
1: Ja, ja.
2: Also, dass die nicht mit einem Winterball gespielt haben, ist ja...
1: Ja.
2: Aber egal, wir haben heute zum Beispiel so schöne Sachen wie internationaler Wasserfalltag.
1: Oh, haben gerade in Salzburg haben wir viele Golding, Krimmel etc.
2: Also es wird pauschal ein guter Dienstag. Danke, dass ihr Kathi und Christian eingeschaltet habt. Und starten wir rein mit dem nächsten Antenne Salzburg 90er. Schönen guten Morgen.

0: Dienstag. Wir kommen mal zu den Regularien für diesen 16. Juni 2026. Herr Santine Salzburg, wir schreiben einen Dienstag im schönsten Bundesland Österreichs. Wir hätten heute den Captain Picard-Tag. Das ist doch schon was für dich. Du bist doch eh so ein Raumschiff-Enterprise-Fan.
1: Nein.
0: Hast du magst die Alten noch?
1: Ja, ah, ja, ich bin ja Captain Kirk-Fan.
0: Jedes Jahr die gleiche Diskussion.
1: Jedes Jahr.
0: Sollte ich mal merken.
1: Aber wirklich.
0: Dann hätten wir den Tag des frischen Gemüses. Das ist ja gut.
1: Das ist gut. Ja. Frisches Gemüse ist immer gut und gesund.
0: Dann hätten wir den Tag der Cannoli und internationaler Tag der Meeresschildkröten und ganz wichtig, internationaler Wasserfalltag.

0: super.
1: Was ist dein Lieblingswasserfall? Ich finde die in Golding schon richtig, die können
0: ja
1: schon was.
0: Die sind wirklich schön, in Golding sind schön.
1: Was ist cooler, Golding oder Krimmel?
0: Naja, Krimmel ist halt nochmal größer, muss man schon dazu sagen.
1: Muss man schon dazu sagen.
0: Mein Geheimlieblingswasserfall ist tatsächlich in Bischofshofen.
1: Ah, wirklich?
0: Ja, der ist auch groß und da kann man auch so nebenbei raufgehen und dann oben kommt man zu einer verlassenen Burg raus.
1: Und der heißt?
0: Ich habe jetzt vergessen.
1: Bischofshofen noch erkennt.
2: Nein, das war das. Geburtstagskinder, alles gut.
0: Ja, wir haben Geburtstagskinder. Jürgen Klopp wird heute 59. Jürgen Klopp, der Jürgen bitte. Und Jürgen Vogel, der ist auch noch so ein Schauspieler und macht. Nein, nicht der Jürgen Vogel, wie heißt denn der jetzt? Du hast mich irritiert, Christian. Du hast mich wirklich irritiert. Macht nichts.
1: Also erstmal ist es ein UNESCO-Geopark Erz der Alpen und das ist der Wasserfall in Bischofshofen, der heißt so.
0: Ah, der heißt Wasserfall in Bischofshofen?
1: Genau.
0: Ja, der ist wirklich cool.
1: Packst du auch immer bei der Skisprungschanze und dackelst drauf.
0: Ja, genau.
1: Genau, da gibt es einen Aktivparcours. Jetzt wisst ihr, warum ich dort noch nie war.
0: Ich weiß, da gibt es auch eine Kneippanlage, da gehe ich aber nie durch, da stehen immer nur die Deutschen.
1: In der Kneipe?
0: Ja, da machen immer nur Deutsche machen das, weil sind ja viele Touristen, finde ich aber auch gut so.
1: Ja, ist total Knorke natürlich. Also wir stehen Knorke auf. 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

0: Bon Jovi, da geht's rein in diesen Tag. Mit viel Sonnenschein schon in ganz Salzburg in 20 Minuten oder 20 Minuten nach 5. So, gleich das erste News-Update, was uns über Nacht passiert. Wir schauen nach gleich in den Nachrichten um 5:30 auf Antenne Salzburg. Vorher gibt's noch Bruno Mars und...
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0: So, Riesi-Song, guten Morgen.

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8: Im Studio Alina Wagatar. Zu einer kniffligen Bergung ist die Feuerwehr Dorfgastein gestern gerufen worden. Am Bahnhof ist ein LKW im Bereich der Gleise festgesteckt. Um weitere Schäden am Fahrzeug zu verhindern, hat der Einsatz rund 1,5 Stunden gedauert. 11 Floriani waren vor Ort. Mehrere Zeugen haben gestern im benachbarten Pieding Alarm geschlagen, weil sie Hilferufe gehört haben. Ein verletzter Wanderer wurde schließlich entdeckt. Der 30-Jährige war in steilem Gelände gestürzt. Er soll bereits mehrere Stunden auf Hilfe gewartet haben. Und für die Mannschaft vom FC Red Bull Salzburg stehen heute die Leistungstests an, bevor dann morgen das Training startet.

0: Was die Trainerfrage angeht, gibt es immer noch kein offizielles Statement. Laut Medienberichten und Transferexperten soll ja der 37-jährige Daniel Röhl die Roten Bullen als Chefcoach übernehmen.
1: Wird spannend, wann die mal sagen, wer Trainer wird offiziell.
2: Ja. Ja, ja.
1: Einen wunderschönen guten Morgen. Wir wissen auf alle Fälle, heute kommt die Sonne raus in vielen Teilen Salzburgs. Nicht ganz ungetrübt, da ziehen noch ein paar Wolken drüber. Am Nachmittag der eine oder andere Regenschauer mit dabei, aber ansonsten heute wieder viel Sonnenschein. 25 Grad heute, morgen ganz ähnlich und ab Donnerstag geht es dann mit 30 Grad an Sonnenschein dahin.
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1: 5:32 Uhr, dafür nichts los auf Salzburg Straßen. Start mal rein in diesen neuen Tag. Mit einem großen 90er und einem Rembrandt. 6:03 Uhr. Guten Morgen.

0: Guten Morgen, hallo, herzlich willkommen, schön, dass ihr mit dabei seid am Dienstag, 16. Juni. Wir müssen kurz über Trinkpausen reden, die ja wichtig sind, aber vor allem bei der Fußball-WM. Chris und ich eint eines, wir sind das schon ziemlich entnervt, dass da alle 20 Minuten getrunken wird.
1: Es kommt jetzt die Wahrheit über diese Trinkpausen, weil ich meine, ich hatte ja eine Diskussion mit meiner Familie, da haben wir uns gemeinsam das Spiel angeschaut und dann habe ich gesagt, das ist wieder so eine depperte Trinkpause und das, obwohl 20 Grad drin ist, meine Tochter natürlich, trinken ist total wichtig, wir lernen das ja auch in der Schule, dass man viel trinken muss. Aber es ist halt so, der Grund, warum die Trinkpausen da sind, sind nicht wegen der Hitze, weil wenn ein Stadion 20 Grad hat, dann brauche ich da keine Trinkpausen. Sondern warum sind sie, Kathi, wer möchte berichten?
0: Ja, ich darf.
1: Mach.
0: Die Amis brauchen Werbezeit. Und deshalb machen die einfach so dann alle 20 Minuten Werbepause. Also
1: das war's.
0: Ganz ehrlich, die zerstören unseren Sport. Das ist nun mal so, dass das 45 Minuten geht und die Burschen lernen das und die können das auch.
1: Also damit hängt zusammen. Das heißt, für uns dann morgen in der Früh wird es eh interessant. Anpfiff ist um 6 Uhr.
0: Ja.
1: Ja. Und das bedeutet dann, dass tatsächlich die erste Halbzeit schon mal pauschal so bis um 5 vor 7 gehen wird wegen der Trinkpause. Die machen ja auch eine Trinkpause.
0: Ja klar, und meistens bei dieser WM fangen die Spiele auch später an, weil die brauchen mit den Hymnen immer so lang.
1: Das ist das Nächste.
0: Das ist überhaupt kein Timing.
1: Wollen wir dann die Hymne eigentlich live übertragen?
0: Finde ich gute Idee, Christian.
1: Aber wir brauchen ja nicht beide, oder?
0: Die tunesische Hymne habe ich noch nie gehört, warum nicht?
1: Das ist Jordanien.
0: Es
1: wird auch nicht mehr Tunesien.
0: Entschuldige.
1: Ja.
0: Das ist
1: alles
0: da unten irgendwo. Weißt du warum? Ich sage euch jetzt noch eine, warum. Weil im Pickerl-Album Tunesien und Jordanien, die schauen total ähnlich aus, die Spieler. Die verwechseln immer.
1: Alter. Kennen wir uns aus? Hm.
2: Kathi und Christian.
3: Ja, bist du deppert. Die ziehen aber eine scharfe Moderationskurve.
2: Am Morgen.

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17: Im Studio Alina Wagata. Zu einer kniffligen Bergung ist die Feuerwehr Dorfgastein gestern gerufen worden. Am Bahnhof ist ein LKW im Bereich der Gleise festgesteckt. Um weitere Schäden am Fahrzeug zu verhindern, hat der Einsatz rund 1,5 Stunden gedauert. 11 Floriani waren vor Ort. Zum Auftakt des G7-Gipfels in Frankreich hat Präsident Emmanuel Macron gestern die Staats- und Regierungsspitzen der großen Industrienationen empfangen. Dabei dominiert das Iran-Abkommen den Gipfel. US-Präsident Trump hat ja angekündigt, die Straße von Hormuz wieder vollständig zu öffnen. Details des Abkommens bleiben aber weiter unklar. Frankreich hat militärische Unterstützung angeboten, Trump hatte diese aber weitgehend abgelehnt. Neben dem Iran steht auch der Ukraine-Krieg auf der Agenda des G7-Gipfels. Dazu wird heute Präsident Volodymyr Zelensky erwartet. Wir bleiben bei der Ukraine. Die EU hat offiziell Beitrittsverhandlungen mit der Ukraine begonnen. Vertreter beider Seiten sind gestern Abend in die Gespräche gestartet. Dabei ist es unter anderem um Justiz, Grundwerte und Sicherheit gegangen. Der Schritt gilt nach einer 2-jährigen Blockade durch Ungarn als wichtiges politisches Signal. Auch mit Moldau haben die Verhandlungen begonnen. Und noch zur Fußball-WM. Mit einem 2:2 Unentschieden haben sich der Iran und Neuseeland heute in den frühen Morgenstunden getrennt. Der WM-Auftakt des Iran wurde ja mit Spannung erwartet. Zudem war der Auftritt im Vorfeld ganz unter dem Einfluss der weltpolitischen Verwerfungen gestanden. Zeitweise stand ja ein Ausschluss oder auch ein Boykott zur Debatte. Auch die Partie Saudi-Arabien und Uruguay hat mit einem 1:1 Remis geendet.
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18: Die Sonne kommt raus und das bleibt heute auch so. Die meiste Zeit im Laufe des Nachmittags ziehen ein paar Quellwolken drüber. Es kann da und dort leicht regnen. Aber die meiste Zeit heute viel Sonnenschein. Temperaturen steigen auf 25 Grad. Momentan aber noch frisch. In St. Johann 5 Grad, in der Stadt Salzburg sind es 10 und in Solfelden momentan 7 Grad.
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19: Und es läuft noch gut um 6:02 auf Salzburg Straßen. Ihr kommt's gut voran. Gute Fahrt.
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0: Guten Morgen um kurz nach sechs. Morgen um dieselbe Uhrzeit spielen wir schon. Meine Herrschaft, da steigen wir ein in die WM und natürlich reden wir gleich über die WM, denn es gibt unglaublich viele Public Viewings trotzdem in der Früh in ganz vielen Gaststätten und ganz viele sind schon ausgebucht und da haben sich auch ganz viele Kids schon angemeldet.
1: Also wir sind bereit für diese Fußball-Weltmeisterschaft. Super. Reden wir drüber, wer wie wo was anschaut in 6 Minuten bei uns. Und außerdem habe ich heute früh auf dem Weg zur Arbeit schon in Summe 8 Fahnen an Autos gesehen.
0: Jawohl!
1: Also es läuft.
0: Ihr seid die Besten.
1: Das ist großartig. Und hier ist der nächste Antenne Salzburg 90er mit No Doubt.

0: 90er. No Doubt auf Antenna Salzburg. Das Beste von heute. Jetzt mit Pink um 6:07.
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0: Honestly?
1: Wir blicken kurz auf morgen. Morgen klingen wir so.
2: 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Mit Kathi und Christian.
1: Wir sind für euch natürlich live mit dabei. Bei dem ersten Gruppenspiel der österreichischen Fußballnationalmannschaft. Ihr bekommt bei uns alle Informationen. Und in der Sekunde, wo irgendwas passiert, ihr erfahrt es natürlich sofort bei uns.
3: Klar, um 6 Uhr morgen das erste Match. Und das wird gefeiert in vielen, vielen Gaststätten, auch in Salzburg. Jetzt hört sich einmal das an.
4: Ja, ist ein Wahnsinn. Wir sind mittlerweile bei 150 Reservierungen. Also 150 Personen, die sich freiwillig so früh aufraffen und in ein Wirtshaus gemeinsam ein hoffentlich historisches Fußballspiel sehen.
1: Das hoffen wir natürlich auch, dass der Johannes Absmann von der Fuchsen.
5: Ja, großartig, oder?
3: Aber es sind nicht nur die Gäste, die sich drauf freuen, sondern auch die Mitarbeiter.
4: Es reißen sich die Mitarbeiter drum, wer da arbeiten darf. Die Mitarbeiter finden das wie ein Abenteuer.
5: Ja, großartig.
3: Der Johannes hat zuerst anfragen müssen, ob er das Gasthaus überhaupt um 6 Uhr aufsperren darf. Eigentlich ist es ja gar nicht erlaubt, aber ist alles erlaubt. Da gibt es Ausnahmen extra für dieses österreichische Fußballmatch.
1: Jetzt hoffen wir natürlich auf den ersten Applaus.
4: Das erste Bier kriegt sicherlich einen Applaus und beim ersten Schnaps wahrscheinlich ein Standing Ovation, aber schauen wir mal.
3: Jawohl, also morgen um 6 Uhr und mit Antenne Salzburg seid ihr natürlich live dabei.
1: Da sind wir dann schon in der 12. Spielminute. Hier ist kein

6 ist es schon, Antenne Salzburg hier mit einem großen 90er, jetzt Ace of Base auf Antenne Salzburg, All That She Wants. Morgen dann, alles was wir wollen, ist ein Sieg bei der Fußball-WM. Heute Ace of Base. Guten Morgen.

0: diese feinen Morgenen, die haben schon was. Oder wenn die Sonne so früh scheint oder auch am Abend jetzt, wenn der Sommer wieder da ist. Gestern am Abend bin ich einfach um 8:45 noch mit dem Hund spazieren gegangen.
1: Na, ist fein.
0: Das hat schon was. Das ist wirklich, es ist noch hell, alle sind gut gelaunt, es ist warm, man muss nicht mit Jacke raus. Und es ist alles so schön grün. Und das hat natürlich auch was damit zu tun, dass es jetzt geschüttet hat die letzten Tage. Also insofern hat alles sehr Gutes. Und die Bestätigung haben wir jetzt gleich bei dir auch in den Nachrichten, Alina.
1: Genau, denn der Regen von den letzten Wochen verspricht eine gute Ernte.
2: Bitte. Dann sage ich den Satz zu diesem Dienstag. Man muss ja auch an die Landwirtschaft
0: ja,
2: denken. Und das tun wir gleich bei uns. Ist nur eins der guten Themen, der guten Nachrichten mit allem, was uns so wichtig ist. Aus Salzburg, Stadt und Land, von Andring bis Zederhaus, von Mittersil bis Radstadt. Antenne Salzburg News in 8 Minuten um 6:30.

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10: Regen sichert gute Ernte, Salzburgs Bauern blicken optimistisch auf den Sommer und FC Red Bull Salzburg startet in die neue Saison. Es ist 6.30 Uhr, einen schönen guten Morgen. Auf Regen folgt Sonnenschein. Die nächsten Tage versprechen in Salzburg sommerliche Temperaturen und einiges an Sonne. Ein Segen vor allem für Land- und Forstwirtschaft, denn die Böden sind ausreichend befeuchtet worden durch den Regen der letzten Woche. Es war nicht nur ein Tropfen auf den heißen Stein, so Landwirtschaftskammerpräsident Robert Quenberger. Es war ausreichend, um die Weichen für eine gute Ernte gestellt zu haben. Selbst wenn nach der jetzigen Hitzeperiode wieder ein verschütteter Juli wie im letzten Jahr kommen sollte.
11: In die Natur komplett so umgehen, wie wir Menschen mit dem Ganzen. Und das, was passiert, und das haben wir letztes Jahr im Juli gesehen, manche Pflanzen werden älter und die Erntebedingungen sind halt nicht so gut. Aber eins, was wir auch aus dem letzten Jahr wieder sehr deutlich gesehen haben, abgerechnet wird immer erst, wenn die Erntesaison vorbei ist.
10: Und die Ernte war im letzten Jahr tatsächlich sehr gut. Von der aktuellen Situation profitieren indes alle Sorten. Eine Drogenbande muss sich heute am Salzburger Landesgericht verantworten. Dabei sind die Angeklagten schon mehrfach mit dem Gesetz in Konflikt geraten, Jessica Kornpointner berichtet.
12: Die vier Angeklagten sind um die 20 Jahre alt und alle bereits einschlägig vorbestraft, teils sogar mehrfach. 8 Monate lang, von Oktober 2024 bis Mai 2025, sollen sie in Salzburg 350 Gramm Kokain, 650 Gramm Cannabis und 1500 Ecstasy-Tabletten verkauft haben. Laut Strafantrag gelten 2 als Hauptdrahtzieher. Die anderen beiden Angeklagten seien untergeordnet gewesen.
10: Ein Schöffengericht verhandelt heute ab 9.30 Uhr. Und für die Mannschaft vom FC Red Bull Salzburg stehen heute die Leistungstests an, bevor dann morgen das Training startet. Was die Trainerfrage angeht, gibt es immer noch kein offizielles Statement. Laut Medienberichten und Transferexperten soll ja der 37-jährige Daniel Röhl die Roten Bullen als Chefcoach übernehmen.
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14: Die Sonne kommt raus in ganz Salzburg. Mit der Sonne steigen heute die Temperaturen auf 25 Grad. Im Lauf des Nachmittags ziehen allerdings ein paar Quellwolken drüber. Es kann leicht regnen. Momentan messen wir in Saalfelden 7 Grad, in Hallein 8 und in der Stadt Salzburg 12 Grad.

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1: Ja, es wird schon mehr so langsam auf Salzburgstraßen, aber die gute Nachricht, ihr kommt doch gut voran. Wir wünschen eine gute Fahrt, einen schönen guten Morgen. Jetzt gleich mit Ray. Where the hell is my husband? Wir hätten gleich mal Two Princes für euch zum Start. Könnte ja ein Ehemann mit dabei sein. Das ist auf jeden Fall der nächste Antenne Salzburg 90er, genau. Die Spin Doctors. Das wird ein richtig schöner Dienstag. Die Sonne scheint und hier sind Katja und Christian und the one and only Alina.
2: Juhu.
1: Guten Morgen.

0: Lasst uns heute Morgen mal über Dinge reden, über die sonst keiner redet. Habt ihr im Supermarkt schon mal was ausprobiert, bevor ihr was gekauft habt?
1: Ja.
0: Na, du bist einer von denen. Ich war gestern einkaufen im Supermarkt meines Vertrauens und kennst du diese Menschen, die in der Obstabteilung so auch dann so noch die Weintrauben so angreifen und dann so rauspflücken, so einzeln und dann kosten und wieder zurücklegen?
1: Das würde ich nie machen. Ich rede von Duschgel, weil man möchte wissen, wie das riecht.
0: Nein, du bist einer von denen, wirklich.
1: Ich bin einer der Duschgel-Schnupperer, wobei ich muss zu meiner Schande gestehen, dass wenn jemand anders an einem Duschgel geschnuppert hat, möchte ich es eigentlich nicht kaufen.
0: Ja, siehst du.
1: Und kaufe ich es dann meistens, selbst wenn es schlecht riecht.
0: Gerade den Rüssel reinhalten, echt, und dann vielleicht auch noch so draufdrücken, damit ein bisschen Duschschaum rauskommt, auch noch, damit man es besser riechen kann.
2: Und dann ganz knapp mit der Nase zuwiegen, dass da überall das Duschgel ist.
0: Boah, Christian, der Christian ist einer davon, echt. Ja. Übrigens, es ist theoretisch erlaubt. Man darf das machen, also du machst nichts Unrühmliches.
1: Ich darf am Duschgel, also riechen darf ich?
0: Ja, riechen darf du. Also nicht trinken, ist eh klar.
1: Ansonsten, klar.
0: Also, wenn ihr vielleicht das auch macht, so dass ihr Leute kennt, die sowas machen, gerne anrufen, 0662 40 80 80.
1: Was habt ihr im Supermarkt schon mal ausprobiert? Jetzt starten wir mal rein in diesen heutigen Dienstag mit Ray, Where's My Husband? Wir wissen, wo er ist. Er steht im DM und schnuppert am Duschgel.

0: Vorfreude steigt, das Kribbeln auch. Morgen startet Österreich endlich in diese Fußball-WM rein mit dem neuen Matchball. Schon gehört? Dieser Matchball, den man aufladen muss, wie Handys. Der braucht Energie, der hängt am Strom. Warum? Da sind so viele Daten drinnen. 500 Daten pro Sekunde werden da übertragen. Quasi ein Chipball, kein Chipsball, Christian.
1: Also man kann ihn nicht essen, ich habe das jetzt schon mitbekommen. Ja, natürlich.
0: Der braucht übrigens 6 Stunden, kann er dann gespielt werden und dann muss er wieder aufgeladen werden.
1: Da gehen sich sogar die Trinkpausen aus.
0: Das geht sich sehr schön aus. Und der David Alaba ist auch zufrieden.
2: Bisschen hart ist er. Aber ich glaube, dass der Ball morgen am Abend, glaube ich, ganz gut laufen wird.
1: Ja, sicher. Ja. Und zwar morgen zu dieser Uhrzeit sind wir schon im Finale der ersten Halbzeit.
3: Wahnsinn.
1: Burschen, wir glauben an euch. Das wird was.
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0: Neues im Land, oder? Schön. Ja. Da ist ja dieser World Summit mal wieder und da ist er wieder mit dabei. Übrigens, Kamala Harris kommt auch. Also viele Promis momentan in Österreich.
1: Wow.
0: Das schauen wir uns genau an, oder? Was da Neues gibt. The Terminator. Gleich bei uns nur eins die Themen mit allem, was sonst auch wichtig ist. In den Antenne Salzburg Nachrichten. Da ist alles drin, was wichtig ist. Aus Salzburg, Österreich und der Welt. In 8 Minuten um Punkt 7.

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5: Im Studio Alina Wagetzer. Zu einer kniffligen Bergung ist die Feuerwehr Dorfgastein gestern gerufen worden. Am Bahnhof ist ein LKW im Bereich der Gleise festgesteckt. Um weitere Schäden am Fahrzeug zu verhindern, hat der Einsatz rund 1,5 Stunden gedauert. 11 Floriani waren vor Ort. Zum Auftakt des G7-Gipfels in Frankreich hat Präsident Emmanuel Macron gestern die Staats- und Regierungsspitzen der großen Industrienationen empfangen. Dabei dominiert das Iran-Abkommen den Gipfel. US-Präsident Trump hat ja angekündigt, die Straße von Hormuz wieder vollständig freizugeben. Details des Abkommens bleiben aber weiter unklar. Frankreich hat militärische Unterstützung angeboten, Trump hatte diese aber weitgehend abgelehnt. Neben dem Iran steht auch der Ukraine-Krieg auf der Agenda des G7-Gipfels. Dazu wird heute Präsident Volodymyr Zelensky erwartet. Viktor Orban kann nie wieder Ministerpräsident in Ungarn werden. Das ungarische Parlament hat eine entsprechende Verfassungsänderung beschlossen. Künftig darf niemand Regierungschef werden, der bereits 8 Jahre im Amt war. Orban kommt auf insgesamt 20 Jahre. Die neue Regelung wurde von der neuen Regierung unter Peter Madzsar durchgesetzt und gilt auch für ihn selbst. Und in der Wiener Hofburg feiert heute die von Arnold Schwarzenegger initiierte Klimakonferenz Austrian World Summit ihr 10-jähriges Bestehen. Neben Schwarzenegger nimmt auch die ehemalige US-Vizepräsidentin Kamala Harris an der Veranstaltung teil. Hollywood-Star Richard Gere wird per Video zugeschalten. Bundespräsident Alexander Van der Bellen und Bundeskanzler Christian Stocker werden Begrüßungsworte sprechen. Inhaltlich soll es um Führungsverantwortung, Demokratie, Klimaschutz, Zusammenhalt und die Herausforderungen einer sich wandelnden Welt gehen.
6: Die Sonne ist heraus und es ist gut so und sie bleibt uns heute erhalten. Im Laufe des Nachmittags ziehen ein paar Quellwolken drüber, es kann da und dort leicht regnen. Die Temperaturen erreichen aber heute milde 25 Grad.
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7: Um 6:40 mit guten Nachrichten. Es läuft gut auf Salzburg Straßen. Höchste Zeitverluste momentan im Flachgau. Dort zum Beispiel auf der Lampischhauser Bundesstraße. 3-4 Minuten, die es länger dauert, aber wir sind nirgendwo zweistellig.
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7: So, morgen zu dieser Uhrzeit ist noch Pause, wegen den Trinkpausen. Was glaubst du, ist morgen der Stand in der Pause? Österreich gegen Jordanien, das erste Gruppenspiel. Was glaubst du, Kathi?
6: Ich will es nicht verschreien.
7: Das glaubst du.
6: Aber ich glaube, wir gewinnen und morgen steht es 1-0 für uns.
7: In der Pause.
11: Und dann, nicht verschreien.
7: Jetzt erst bei der nächsten Antenne Salzburg 90er. Der ist sicher und richtig gut mit Diplo.

90er und das Beste von heute zum perfekten Start rein in diesen Dienstag. Sonne ist draußen, Teddy Swims am Start, Bad Dreams. Wir gehen mit guten Gedanken rein in diesen Dienstag. 7:07.

0: Guten Morgen, Antenne Salzburg hier. 10:10 mit viel Sonnenschein geht's rein in diesen Dienstag. Morgen ist WM. Morgen um 6 Uhr spielen wir schon gegen Jordanien.
1: Man merkt schon diese Vorfreude, sie ist da, aber gleichzeitig dieses Knistern und man hat so ein bisschen die Sorge, oh, wie wird das jetzt werden morgen? Ich sag's euch, es wird richtig gut werden, vor allen Dingen, wenn ihr den morgigen WM-Morgen mit Kathi und Christian verbringt. Allein schon deswegen, weil die Kathi die gesamte Mannschaft als Playmobil-Manschgall im Studio hat.
2: Hab ich.
1: Ja,
2: Marco Arnautović, Baumi.
1: Alle und natürlich auch die Nummer 1. Alex Schlager.
3: Servus, da ist der Alex. Liebe Grüße an mein Playmobil-Manschgerl. Wenn wir Weltmeister werden, komme ich vorbei und bringe ihm den Pokal.
1: Ja, fix.
2: Jawohl.
1: Da freuen wir uns jetzt schon drauf. Unsere Nummer 1, auch gerne auf Antenne Salzburg, ist Taylor Swift.

0: es weitergeht, ist es richtig gut. Wir reden jetzt nicht von Fußball, nein, wir reden von Skipisten. Und wenn auf diesen Skipisten PV-Großanlagen gemacht werden, wie in Großaal, dann ist das großartig, oder? Das heißt, da quasi hat man das ganze Jahr was davon.
1: Groß von den Großadlern. Wobei, wie das im Detail ausschaut, das schauen wir uns ganz genau an. Gell? Ist nur eins der Themen gleich bei uns, mit allem, was sonst so wichtig ist, in den Antenne Salzburg Nachrichten. In 12 Minuten um 8. Und hier ist Billy Joe.

0: Wintersommer ins schönste Bundesland Österreichs. Wann kommt da ganz genau, Kathi?
1: Also heute schon viel Sonnenschein, 25 Grad, übermorgen dann 30 Grad und mehr.
0: Und die Lea aus Kuchl freut sich auch schon drauf.
2: Ich freue mich voll auf gemütliche Tage an der Salzach, gemütlich einen Radler trinken, dann die Füße vielleicht ein bisschen abkühlen in der kalten Salzach und dann den Tag am Platz.

0: Aperol oder vielleicht ein 4 Aperol.
1: Klingt nach einem Plan, Lea. Das ist wirklich mehr Musik, mehr Abwechslung, mehr Sommer. Und das ist Craig David, einer der großen Sommerhits aus dem Sommer 2000. Auch bei uns in Salzburg, zur Stadtmarein, in den heutigen Dienstag. Das wird ein guter Tag.
2: Die Sonne scheint auch.

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7: Regen sichert gute Ernte, Salzburgs Bauern blicken optimistisch auf den Sommer und PV-Anlage im Grünen, Mehrheit der Großaller dafür. Es ist 7.30 Uhr, einen schönen guten Morgen. Auf Regen folgt Sonnenschein. Die nächsten Tage versprechen Salzburg sommerliche Temperaturen und einiges an Sonne. Ein Segen vor allem für Land- und Forstwirtschaft, denn die Böden sind ausreichend befeuchtet worden durch den Regen der letzten Wochen. Es war nicht nur ein Tropfen auf dem heißen Stein, so Landwirtschaftskammerpräsident Robert Quenberger. Es war ausreichend, um die Weichen für eine gute Ernte gestellt zu haben. Selbst wenn nach der jetzigen Hitzeperiode wieder ein verschütteter Juli wie im letzten Jahr kommen sollte.
8: In die Natur komplett umgehen, wie wir wünschen, mit dem Ganzen. Und das, was passiert, und das haben wir letztes Jahr im Juli gesehen, manche Pflanzen werden älter und die Erntebedingungen sind halt nicht so gut. Aber eins, was wir auch aus dem letzten Jahr wieder sehr deutlich gesehen haben, abgerechnet wird immer erst, wenn die Erntesaison vorbei ist.
7: Und die Ernte war im letzten Jahr tatsächlich sehr gut. Von der aktuellen Situation profitieren indes alle Sorten. Eine 2 Hektar PV-Großanlage auf einem Südhang direkt unter der Skipiste in Großall wird wahrscheinlicher. Bei einer Ortsumfrage haben sich nun rund 2/3 der Großaller für die Anlage im Grünland ausgesprochen. Das Ergebnis ist zwar für die Politik nicht bindend, dennoch hoffen die Betreiber jetzt auf einen raschen Beschluss der Gemeindevertretung. Nächstes Jahr soll dann bei positiver Naturschutzprüfung und Baubewilligung gebaut werden. Und noch zur Fußball-WM. Die Spannung steigt. In weniger als 24 Stunden geht das österreichische Nationalteam zum ersten Mal seit 28 Jahren wieder im Rahmen der Weltmeisterschaft auf den Rasen. Der Gegner heißt Jordanien. Seit Freitag läuft die Intensivvorbereitung. Die Stimmung und Motivation im Team ist auf der Spitze. Der Wahl-Eugendorfer Patrick Wimmer.
9: Viele sehen Österreich irgendwie als das Dark Horse an. Ich glaube, für uns persönlich, so wie die Stimmung im Team ist und so, ist es einfach wichtig, dass wir performen, unsere Energie am Platz bringen und dann einfach schauen, wie weit wir kommen. Wir wollen alle Spiele gewinnen, wir können jeden schlagen und dann ist auch einiges möglich und darum kann man sich immer Limits oder Ziele setzen.
7: Und das erste Ziel ist definitiv ein Sieg über Jordanien. Morgen Mittwoch um 6 Uhr früh unserer Zeit geht's los.
10: Da sind wir zu dieser Zeit schon in der zweiten Halbzeit.
11: Boah.
10: Laut Kathi steht es dann schon 2-0.
11: Du willst es verschreien, ich will es verschreien. Wir verschreien eins nicht, das Wetter wird fantastisch heute. Die Sonne ist schon raus und das bleibt heute auch so. Am Nachmittag ein paar harmlose Quellwolken, die drüber ziehen. Temperaturen heute angenehme 25 Grad.
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12: Um 7:30 sind wir jetzt einmal zweistellig auf der Matzeer Landesstraße bei Elixhausen. Da dauert es momentan 10 Minuten länger. Der nächste höchste Zeitverlust, Wiester Landesstraße vor Hallein mit 6 Minuten.
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0: Morgen.
1: Jawohl, wir spielen morgen um 6 Uhr in der Früh bei der WM. Wir sind gleich bei ganz vielen Public Viewings. Da wird nämlich jetzt schon vorbereitet. Da gibt es nicht nur Bier und Schnaps in der Früh, da gibt es auch andere Dinge. So, wir kümmern uns drum gleich bei uns und Restplätze gibt es auch noch bei uns in 6 Minuten.
2: Restplätze. Also wunderbar.
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2: Und hier ist der nächste Antenne Salzburg 90er mit Roxette. 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

0: Morgen geht's los für Österreich bei der WM. Um 6 Uhr erst das Match gegen Jordanien. Und in ganz Salzburg wird mitgefiebert und ganz viele Gasthäuser und Wirtshäuser sperren außertürlich auf.
1: Um 6 Uhr in der Früh.
2: Wir haben jetzt innerhalb kürzester Zeit 80 Tickets verkauft und mussten jetzt auf ausverkauft gehen. Das ganze Ding ist explodiert, regelrecht.
1: Explodiert, ja, so haben wir das gerne, oder? So wie die Mannschaft dann hoffentlich auf dem Platz ist. Übrigens ja. der David Knapp vom Mailwerk. Bei denen gibt es auch ein Public Viewing.
0: Großartig.
1: Ja.
0: Übrigens haben sich auch viele Kinder angemeldet. Man muss ja als Gastwirtschaft muss man zuerst einmal nachfragen, ob das überhaupt erlaubt ist, weil offiziell später Wirtshaus erst später auf natürlich.
1: Richtig laut jubeln darf man sowieso erst ab 7 Uhr.
0: Ja, aber im Wirtshaus drin ist es doch okay, man, da ist man unter sich, oder?
1: Also wir hoffen natürlich, dass Österreich weiterkommt.
2: Sollten sie wirklich in das Achtelfinale kommen und aufsteigen und dementsprechend dann die Spiele programmiert sein, dann sperre ich wirklich nochmal in der Früh auf.
1: Das machst. Also. Wir haben sowieso immer offen für euch, auch wenn Österreich spielt. Und natürlich mehr Musik, mehr Abwechslung mit Alex Warren.

0: Die Sugar Waves, mehr Musik, mehr Abwechslung. Gibt's nur bei uns auf Antenne Salzburg. Wann kommt nochmal der Sommer?
1: Übermorgen.
0: Jawohl. Und ich finde, der klingt auch schon nach diesem Sommer 2026. Auch wenn eine Isländerin mit dabei ist. Ausstieß. Michael Schulte, Half of My Heart.

aktuelle Verkehrsmeldung aus dem Salzburger Flachgau um 8:09. Und zwar Lamprechtshauser Bundesstraße. Da ist was hängen geblieben. Kleiner Unfall momentan rund um den Kreisverkehr in Lingfelden. Dementsprechend aktuell vor Salzburg Nord in Summe 16 Minuten Zeitverlust. Das ist auch der höchste Zeitverlust heute Morgen. Der andere höchste Zeitverlust wäre die Oberndorfer Straße zwischen Bergheim und der Landeshauptstadt. Da dauert es 8 Minuten.

0: schon so richtig nach Sommer, oder?
1: Oh ja, richtig. Nach 30 Grad und Sonnenschein.
0: So an der Salzach sitzen, am Fuschelsee sitzen, am Zellersee sitzen mit Antenne Salzburg.

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8: Im Studio Alina Wörgerzer. Eine 2 Hektar PV-Großanlage auf einem Südhang direkt unter der Skipiste in Großaal wird wahrscheinlicher. Bei einer Ortsumfrage haben sich nun rund 2/3 der Großaaler für die Anlage im Grünland ausgesprochen. Die Betreiber hoffen jetzt auf einen raschen positiven Beschluss der Gemeindevertretung. Die EU hat offiziell Beitrittsverhandlungen mit der Ukraine begonnen. Vertreter beider Seiten sind gestern Abend in die Gespräche gestartet. Dabei ist es unter anderem um Justiz, Grundwerte und Sicherheit gegangen. Der Schritt gilt nach einer 2-jährigen Blockade durch Ungarn als wichtiges politisches Signal. Auch mit Moldau haben die Verhandlungen begonnen. Viktor Orbán kann nie wieder Ministerpräsident in Ungarn werden. Das ungarische Parlament hat eine entsprechende Verfassungsänderung beschlossen. Künftig darf niemand Regierungschef werden, der bereits 8 Jahre im Amt war. Orbán kommt auf insgesamt 20 Jahre. Die Neuregelung wurde von der neuen Regierung unter Peter Madjar durchgesetzt und gilt auch für ihn selbst. Nach Österreich. Ein 15-jähriger Mopedfahrer hat sich gestern in Steyr eine Verfolgungsjagd mit der Polizei geliefert. Der Jugendliche war ohne Kennzeichen unterwegs und hat die Anhaltezeichen einer Zivilstreife ignoriert. Auf seiner Flucht sei er über mehrere rote Ampeln gefahren und soll auch 2 Polizisten verletzt haben. Die Flucht hat schließlich mit seiner Festnahme geendet. Und das Innsbrucker Radwegenetz soll ja erweitert werden. Bis Anfang August 2027 wird nun am Radweg von Innsbruck Mitte bis zum Schloss Ambras gearbeitet. Der erste Abschnitt wurde ja bereits 2024 fertiggestellt. Jetzt startet die 2. Bauphase. Rund 3,5 Millionen Euro werden investiert.
9: Mit viel Sonnenschein starten wir heute rein in diesen Tag und die Temperaturen erreichen 25 Grad. Heute ein paar Regenschauer mit dabei im Laufe des Nachmittags, morgen ganz ähnlich. Übermorgen am Donnerstag kommt dann die Sonne raus und dann wird es richtig heiß mit 30 Grad.
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10: Um 7:53 mit der Lampitzhauser Bundesstraße und einer halben Stunde Zeitverlust aktuell vor Salzburg Nord zwischen Bergheim und Salzburg Nord. Ansonsten dauert es noch länger auf der Oberndorfer Straße mit momentan 17 Minuten Zeitverlust. Solltet ihr Meldungen haben, dann gleich an uns die gratis Antenne Salzburg Verkehrshotline 0800 101 201. Gute Fahrt.
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9: Und über diese blöden Trinkpausen müssen wir auch noch reden, oder? Bei den Fußballspielen, ja, bei der WM, diese Trinkpausen. Was ist das denn? Und über den Matchball auch, mit einem Chip drin. Also keine Chips, Christian, sondern Chipball. Muss man aufladen, diesen Matchball, sonst geht der gar nicht.
10: Ja, wobei, wir spielen jetzt hier durch, ja, ohne Werbung. Volles Programm. Mit mehr Musik und mehr Abwechslung. Und Liquido, Narkotik, das klingt doch schon nach einem Sieg für die Österreicher. Morgen ist es dann soweit, ab 6 in der Früh.

0: ist richtig viel los auf Salzburgstraßen heute Morgen und vor allem dieser Unfall, der da passiert ist mit richtig viel Stau bei Salzburg Nord, bevor man auf die Autobahn auffährt, wenn man von Elixhausen bzw. Bergheim kommt, direkt nach der MGC-Kreuzung.
1: Wir haben für euch jetzt das Update. Die wichtige Information, die Polizei kommt nicht durch, weil es gibt natürlich auf der Straße keine Rettungsgasse. Ach, das ist ja nicht genügend Platz. Das ist mal Problem Nummer eins. Also lasst die Polizei durch, dass da hin kann. Und Nummer zwei ist, anscheinend handelt es sich dabei um einen Wildunfall, wobei es die Polizei auch noch nicht zu 100% weiß, weil sie ist ja noch nicht durchgekommen.
0: Okay.
1: Wie auch immer, momentan dort 50 Minuten Zeitfluss zwischen Bergheim und Salzburg Nord. Dann haben wir nochmal 30 Minuten Zeitfluss vor Bergheim. Viele weichen aus über die Oberndorfer Straße. Aktuell dort 18 Minuten Zeitverlust. So viel schon mal für das Update. Dann machen wir wieder mehr Musik, mehr Abwechslung. Und ja, die Musikredaktion ist auf eurer Seite. Die haben gesagt, wir machen jetzt Miles Smith mit Drive Safe. Fahrt's vorsichtig, kommt's gut an.

0: Und das ist Salzburg hier am sonnigen Dienstagmorgen. Wir lieben euch. Und genau deshalb reden wir über Dinge, über die sonst kein Mensch redet. Heute, was man im Supermarkt schon mal so probiert hat, ohne dass man es kauft. Kennt ihr das? Ganz ehrlich, wer hat das schon mal gemacht, im Supermarkt etwas ausprobiert, bevor man es kauft?
1: Redest du jetzt davon, dass man etwas isst?
0: Zum Beispiel, mir gestern passiert im Supermarkt meines Vertrauens, direkt da, wo diese Obsttheke ist, ist jemand vor mir gestanden und hat Weintrauben zuerst mit den Fingern so ausprobiert, ob sie eh gut genug weich sind. Und dann auch noch abgerissen und abgebissen. Gut, das hat er nicht zurückgelegt, aber geht das? Ich finde das auch. Aber es ist anscheinend erlaubt, man darf das theoretisch ausprobieren, bevor man das dann wirklich kauft.
1: Du darfst am wirklich?
0: Ja, ich meine, du kannst nicht eine ganze Banane essen und wieder hin.
1: Entschuldigung, dann stelle ich mich ins Chipsregal und dann probiere ich alle mal durch, bis ich satt bin.
0: Kommt man überhaupt, vielleicht geht es euch ja da anders. Das Einzige, es gibt schon so gewisse Obst und Gemüse, die man so anfühlt. Also ich fühle, da muss ich mich jetzt selber ehrlich gesagt dabei ertappen, Kiwis fühle ich auch an, ob die weich sind.
2: Ich zum Beispiel Gurken, ob sie knackig sind.
0: Du fühlst Gurken?
2: Ja.
0: Jetzt echt?
1: Ja, natürlich.
2: Ja. Ich will ja keine gatschige Gurken kaufen.
1: Verstehe ich vollkommen.
0: Okay.
1: Und auch ganz wichtig natürlich Avocados.
2: Ja.
1: Weil du musst ja wissen, was du dann daraus machst. Also wenn du zum Beispiel Guacamole machst, dann muss das ja schön weich sein.
0: Ah ja.
1: Ja, siehst.
0: Avocado kaufe ich nicht. Ich bleib dir lieber bei der heimischen Tomate. Na,
1: die kaufe ich ja für dich, weil ich dir dann auch andrücke. So, hier ist der nächste Antenne Salzburg 90er. Haben wir extra für euch ausprobiert und schmeckt.
0: Ja.
1: Ist genauso, wie er sein

0: Also es kommt so langsam ein bisschen was durch auf dieser Lamprechtshauser Bundesstraße nach diesem Wildunfall, aber trotzdem immer noch 46 Minuten Zeitverlust zwischen Bergheim und Salzburg-Nord und vor Bergheim 40 Minuten Zeitverlust. Dauert ein bisschen länger, wir halten euch da natürlich auf dem Laufenden.
1: Business gut, Christian. Also, ja. Aber es wird alles und die Sonne scheint auch und Avril Lavigne hilft auch.
0: Wir müssen es positiv sehen.
1: Ja, sicher.
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5: 2 Hektar PV-Anlage im Grünen, Mehrheit der Großaller dafür und Fußball-WM. In weniger als 24 Stunden steht Österreich am Rasen. Es ist 8.30 Uhr, einen schönen guten Morgen. Eine 2 Hektar PV-Großanlage auf einem Südhang direkt unter der Skipiste in Großall wird wahrscheinlicher. Bei einer Ortsumfrage haben sich nun rund 2/3 der Großaller für die Anlage im Grünland ausgesprochen. Das Ergebnis ist zwar für die Politik nicht bindend, dennoch hoffen die Betreiber jetzt auf einen raschen Beschluss der Gemeindevertretung. Nächstes Jahr soll dann bei positiver Naturschutzprüfung und Baubewilligung gebaut werden. Am Salzburger Landesgericht muss sich heute eine Drogenbande verantworten. Dabei sind die Angeklagten schon mehrfach mit dem Gesetz in Konflikt geraten, Jessica Kornpointner berichtet.
6: Die 4 Angeklagten sind um die 20 Jahre alt und alle bereits einschlägig vorbestraft, teils sogar mehrfach. 8 Monate lang, von Oktober 2024 bis Mai 2025, sollen sie in Salzburg 350 Gramm Kokain, 650 Gramm Cannabis und 1500 Ecstasy-Tabletten verkauft haben. Laut Strafantrag gelten 2 als Hauptdrahtzieher. Die anderen beiden Angeklagten seien untergeordnet gewesen.
5: Ein Schöffengericht verhandelt in einer Stunde. Und noch zur Fußball-WM, die Spannung steigt. In weniger als 24 Stunden geht das österreichische Nationalteam zum ersten Mal seit 28 Jahren wieder im Rahmen der Weltmeisterschaft auf den Rasen. Der Gegner heißt Jordanien. Seit Freitag läuft die Intensivvorbereitung. Die Stimmung und Motivation im Team ist auf der Spitze. Der Wahl-Eugendorfer Patrick Wimmer.
7: Viele sehen Österreich irgendwie als das Dark Horse an. Ich glaube, für uns persönlich, so wie die Stimmung im Team ist und so, ist einfach wichtig, dass wir performen, unsere Energie am Platz bringen und dann einfach schauen, wie weit wir kommen. Wir wollen alle Spiele gewinnen, wir können jeden schlagen und dann ist auch einiges möglich und darum kann man sich immer Limits oder Ziele setzen.
5: Und das erste Ziel ist definitiv ein Sieg über Jordanien. Morgen Mittwoch um 6 Uhr früh unserer Zeit geht's los.
8: Seid natürlich live dabei. Eh klar, ihr seid einmal live drauf. So wie jetzt auch rund die Temperaturen. Die werden morgen zum Kochen bringen. Wir zum Kochen bringen. Aber jetzt natürlich auch 13 Grad jetzt in der Stadt Salzburg. 25 Grad kriegen wir heute noch. Die Sonne scheint. Ein paar harmlose Quellwolken ziehen drüber. Am Donnerstag kommt dann der Sommer.
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9: Es tut mir leid, ich habe jetzt gerade die Fernbedienung für unseren Fernseher schon mal rausgeholt, damit wir morgen gemeinsam schauen können. Wir sind ja für euch direkt live mit dabei. Genauso wie wir jetzt natürlich auch live mit dabei sind auf Salzburgstraßen. Immer noch das Problem auf der Lampeshausener Bundesstraße mit momentan 40 Minuten Zeitverlust vor Salzburg Nord bei der Autobahnauffahrt und dann vor Bergheim auch nochmal 40 Minuten Zeitverlust. Außerdem dauert es immer noch länger auf der Lampeshausener Bundesstraße dort vor dem Kreisverkehr Lengfelden mit 13 Minuten Zeitverlust. War es noch nicht ganz. Wir haben auch noch die Oberndorfer Straße. 10 Minuten Zeitverlust dort.
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8: Die Vorfreude steigt in ganz Salzburg und wir haben jede Menge Public Viewings. Wer hätte das gedacht um 6 Uhr in der Früh? Nicht nur in Schulen, nicht nur in Gaststätten, sondern auch an sonstigen Orten. Also wir kümmern uns drum, schauen wir nur, wo es Restplätze gibt bei uns hier auf Antenne Salzburg. Eh klar, wir bringen uns ein bisschen in Stimmung an diesem Dienstag.
9: Es ist volle WM-Euphorie. Ja. Ihr merkt es schon. Und der nächste Antenne Salzburg 90er mit Marc.

0: bei 150 Reservierungen, also 150 Personen, die sich freiwillig so früh aufraffen und in einem Wirtshaus gemeinsam ein hoffentlich historisches Fußballspiel sehen.
1: Jawohl, ich hoffe mal, dass der Johannes Abspann von der Fuchsen, dort gibt es auch ein Public Viewing, der hätte jetzt erst mal fragen müssen, ob er um 6 Uhr das Gasthaus überhaupt aussperren darf. Das ist ja nicht selbstverständlich, dass um 6 Uhr ein

0: in der Früh aufstehen und dort andere Menschen bedienen.
1: Es reißen sich die Mitarbeiter drum, wer da arbeiten darf. Die Mitarbeiter finden das wie Abenteuer.
2: Großartig, oder? Großartig. Also morgen um 6 Uhr nicht unterfuchsen in ganz, ganz vielen Gaststätten. Und übrigens, in der Tauglerei in St. Koloman werden nicht nur die Österreich-Spiele, sondern auch die Deutschland-Spiele übertragen, auch wenn die in der Früh sind.
0: Großartig. Das wird ein schöner WM-Morgen.
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0: perfekter Sound für diesen sonnigen Dienstag. Heute mit Ronan Keating, Loving It Stay auf Antenne Salzburg. Ah, die Sonnenstrahlen auf der Haut. Endlich! Übermorgen kriegen wir dann 30 Grad. Ähnliches Wetter wie in Palermo und in Neapel. Dort tourt ja momentan, sie macht Urlaub. Dua Lipa ist nach wie vor auf Hochzeitsurlaub. Die haben wir schon vor eineinhalb Wochen geheiratet. Und klappert dort die ganzen Sightseeing-Programme ab. Finden wir super.
1: Wobei, die sind wirklich schwer verliebt. Das ist schon süß, wenn man die so sieht. Die liegen noch so richtig schön aufeinander, nebeneinander, im Wasser und überall.
0: Echt schön.
1: Ja, und jetzt, also sie singt jetzt von Break My Heart.
0: Nein, die singt nur drüber.
1: Da müssen wir uns überhaupt keine Sorgen machen. Die singt nur drüber. Aber hier ist Dua Lipa.

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1: So, guten Morgen, Antenne der Salzburg mit Kathi und Christian.
2: Irgendwie, man hat immer ein gutes Gefühl, wenn Arnold Schwarzenegger da ist, oder? Dann fühlt sich dieses Land immer so ein bisschen sicherer.
1: Stimmt, hast recht.
2: Klimakonferenz wieder in Wien. Das schauen wir uns an, das ist eines der guten Themen gleich bei uns, mit allem, was sonst so wichtig ist, aus Salzburg, Österreich und der Welt. In den Antenne Salzburg, Nachrichten starten in 9 Minuten um Punkt 9.

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0: EU und Ukraine, Startschuss für Beitrittsgespräche und 3,5 Millionen Euro fließen in Radwegausbau in Innsbruck.
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0: Im Studio Alina Wörgötter. 8 Menschen sind

0: bei einem Absturz eines Militärflugzeugs in den USA ums Leben gekommen. Kurz nach dem Start auf der Edwards Air Force Base in Südkalifornien sei der Bomber der US-Luftwaffe abgestürzt und in Flammen aufgegangen. An Bord war eine gemischte Besatzung aus Militär, zivilen Regierungsmitarbeitern und Vertragsangestellten. Der Flug sei ein routinemäßiger Test gewesen. Die genaue Unfallursache wird derzeit ermittelt. In der Wiener Hofburg feiert heute die von Arnold Schwarzenegger initiierte Klimakonferenz Austrian World Summit ihr 10-jähriges Bestehen. Neben Schwarzenegger nimmt auch die ehemalige US-Vizepräsidentin Kamala Harris an der Veranstaltung teil. Hollywood-Star Richard Gere wird per Video zugeschalten. Bundespräsident Alexander Van der Bellen und Bundeskanzler Christian Stocker werden Begrüßungsworte sprechen. Inhaltlich soll es um Führungsverantwortung, Demokratie, Klimaschutz, Zusammenhalt und die Herausforderungen einer sich wandelnden Welt gehen. Und noch zur Fußball-WM. Zwei Partien sind heute in den frühen Morgenstunden bereits auf dem Programm gestanden. Und beide haben mit einem Unentschieden geendet. Der Iran und Neuseeland trennen sich mit einem 2:2 und auch das Match Saudi-Arabien-Uruguay hat mit einem 1:1 Remis geendet. Fußballfans dürfen sich heute auf das Match Frankreich-Senegal freuen. Ankick ist um 21 Uhr.
1: Richtig schön sommerlicher, sonniger Tag ist das heute bei uns in Österreich mit viel Sonne und bis zu 28 Grad. Nur im Westen Österreichs, da mischen sich im Laufe des Tages doch einige Wolken mit dazu. Da gibt es dann auch ein paar Regenschauer.
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1: Wir starten in Wien auf der A22, dauert es aktuell eine Viertelstunde länger stadteinwärts zwischen der Nordbrücke und der Brünner Straße. Auch auf der A23 haben wir einen Plus von einer Viertelstunde Richtung Inzersdorf zwischen dem Knoten Hirstetten und dem Knoten Prater. In Oberösterreich dauert es eine Viertelstunde länger auf der B139 Richtung Linz vor Traun. In der Steiermark haben wir einen Plus von 20 Minuten auf der A2 Richtung Wien zwischen Unterbremstetten und Graz Ost. Auf der A9 Richtung Voralpenkreuz zwischen Wunsch und dem Knoten Graz West dauert es 10 Minuten länger im Baustellenbereich. Und in Kärnten, da haben wir einen Plus von 10 Minuten auch in einem Baustellenbereich auf der A2 Richtung Italien zwischen Grafenstein und Klagenfurt Ost. Gute und vor allem sichere Fahrt.
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1: Mit mir, Gloria Grünberger. Es ist 8:02 und jetzt starten wir so richtig ein in diesen Dienstagvormittag. Die Sonne scheint, es wird ein sommerlich warmer Tag, es wird ein guter Tag. Österreichs beste Musik ist natürlich auch mit dabei. Jetzt mit Macklemore. And We Danced. Kann man schon mal an einem Dienstag ein bisschen Party machen, hier auf Antenne Österreich.

0: Österreich hier am Dienstag, 16.06.2026 mit allen wichtigen Infos.
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0: Aus der Antenne Österreich Nachrichtenredaktion berichtet Alina Wörgerter.
3: In Feldbach in der Steiermark ist gestern Abend eine 18-Jährige von einem Auto erfasst worden. Die junge Frau hat den Zebrastreifen gerade überquert, als es zu dem Unfall gekommen ist. Die Autofahrerin dürfte beim Abbiegen wohl von der tiefstehenden Sonne geblendet worden sein. Eine Verfolgungsjagd geliefert hat sich gestern ein 15-jähriger Mopedfahrer aus Garsten in Oberösterreich. Beim Vorbeifahren hat der Jugendliche auch zwei Beamte attackiert und verletzt. Er konnte schließlich festgenommen werden. Und ab heute 14 Uhr können Kinder für die Kinderuni Wien angemeldet werden. Rund 370 Lehrveranstaltungen stehen für 4000 7- bis 12-Jährige am Programm. Dabei sollen sie gratis Einblicke in die aktuelle Wissenschaft und Forschung erhalten.
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1: Richtig viel Sonne und bis zu 28 Grad. Es ist ein guter Dienstag heute bei uns in ganz Österreich. Nur im Westen Österreichs, da mischen sich doch ein paar Wolken im Laufe des Tages mit dazu. Und da kann es dann immer wieder auch mal kurz regnen.
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1: In Salzburg dauert es bis zu einer Stunde länger. Da ist nämlich ein Unfall passiert auf der B156 Richtung Salzburg zwischen Antering und der A1 Auffahrt Salzburg Nord. Die Unfallstelle ist jetzt aber mittlerweile geräumt. Der Stau baut sich ab. Wir schauen weiter nach Tirol. Da dauert es 10 Minuten länger auf der A13 Richtung Italien zwischen Matreisteinach und Brenner Nord. In der Steiermark haben wir einen Plus von 10 Minuten auf der Puntigammer Straße in Graz statt einwärts ab der Puchstraße. Und in Wien dauert es noch 10 Minuten länger auf der A23 in Fahrtrichtung Inzersdorf zwischen dem Knoten Hirstetten und dem Knoten Prater. Gute Fahrt!
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1: Mit mir Gloria Grünberger und unseren Lieblingsarbeitskollegen Leslie Cleo ist mit dabei. Richtiger Ohrwurm. David Guetta gibt's auch gleich, davor aber noch Tiesto und Tate McRae. So, wir starten rein. Schönen Dienstag.

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0: Leslie Clio und gemütlich geht's weiter an diesem Dienstagvormittag. Jetzt mit Lola Young und Messi. Endlich wieder auch Sonne mit dabei bei uns in Österreich. Der Sommer ist zurück. Was machen wir heute noch nach der Arbeit?
1: Ein Aperol in der Sonne trinken.
0: So soll's sein. Und dabei Österreichs Beste.

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13: Acht Tote bei Absturz eines US-Bombers und Kinderuni Wien startet Anmeldung für 4000 junge Forscher.
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1: Im Studio Alina Wörgerter. 8 Menschen sind bei einem Absturz eines Militärflugzeugs in den USA ums Leben gekommen. Kurz nach dem Start auf der Edwards Air Force Base in Südkalifornien sei der Bomber der US-Luftwaffe abgestürzt und in Flammen aufgegangen. An Bord war eine gemischte Besatzung aus Militär, zivilen Regierungsmitarbeitern und Vertragsangestellten. Der Flug sei ein routinemäßiger Test gewesen. Die genaue Unfallursache wird derzeit noch ermittelt. Nach der Einigung zwischen den USA und dem Iran haben erstmals wieder iranische Schiffe die bisherige US-Seeblockade im Golf von Oman durchquert. Laut iranischen Staatsmedien passierten mehrere Öl- und Frachtschiffe die Zone ohne Zwischenfälle. Nach Österreich. Ein 15-jähriger Mopedfahrer hat sich gestern in Steyr eine Verfolgungsjagd mit der Polizei geliefert. Der Jugendliche war ohne Kennzeichen unterwegs und hat die Anhaltezeichen einer Zivilstreife ignoriert. Auf seiner Flucht sei er über mehrere rote Ampeln gefahren und soll auch 2 Polizisten verletzt haben. Die Flucht hat schließlich mit einer Festnahme geendet. Und heute startet die Anmeldung zur Kinderuni Wien. Von 13. bis 23. Juli stehen rund 370 Lehrveranstaltungen für 4.000 7- bis 12-Jährige am Programm. Dabei sollen sie gratis Einblicke in die aktuelle Wissenschaft und Forschung erhalten. Von Medizin über Technik bis hin zu Umwelt- und Gesellschaftsthemen ist alles mit dabei.
2: Richtig schön sommerlicher, sonniger Tag ist das heute bei uns in Österreich mit viel Sonne und bis zu 28 Grad. Nur im Westen Österreichs, da mischen sich im Laufe des Tages doch einige Wolken mit dazu. Da gibt es dann auch ein paar Regenschauer.
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2: 10 Minuten länger dauert aktuell in Tirol auf der A13 in Fahrt Richtung Italien zwischen Matrei-Steinach und Brenner Nord. Und in Wien, da dauert es 10 Minuten noch länger auf der A23 in Fahrt Richtung Inzersdorf zwischen dem Knoten Hirstetten und dem Knoten Prater. Gute und vor allem sichere Fahrt.
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0: Antenne Österreich hier am Dienstag mit allen Infos vom Bodensee bis zum Neusiedler See.
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0: Es berichtet Alina Wagatter.
2: Gleich mehrmals ist ein Ladendieb in ein Geschäft in St. Veit in Kärnten gegangen. Die Polizei ist vor Ort gewesen, um die Anzeige aufzunehmen, als der Dieb erneut im Kaufhaus gesichtet worden ist. Er ist dann beim Stehlen ertappt worden. Der Mann hat zugegeben, binnen dreimal dasselbe Geschäft bestohlen zu haben. Ein Bienenhaus ist kürzlich in Bietzau in Vorarlberg in Flammen aufgegangen. Vermutet wird aktuell Brandstiftung. Ein Zeuge hat laut Polizei eine männliche Person in Tatortnähe beobachtet. Bei dem Brand sind 13 Bienenstöcke zerstört worden. Und für die Mannschaft vom FC Red Bull Salzburg stehen heute die Leistungstests an, bevor dann morgen das Training startet. Was die Trainerfrage angeht, gibt es immer noch kein offizielles Statement. Laut Medienberichten und Transferexperten soll ja der 37-jährige Daniel Röhl die Roten Bullen als Chefcoach übernehmen.
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0: happy ist, ist doch immer gut, oder? Und wenn es schön ist, umso mehr. Deshalb habe ich euch wieder was echt Gutes auf unsere Antenne-Homepage gestellt. 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
7: Richtig viel Sonne und bis zu 28 Grad. Es ist ein guter Dienstag heute bei uns in ganz Österreich. Nur im Westen Österreichs, da mischen sich doch ein paar Wolken im Laufe des Tages mit dazu. Und da kann es dann immer wieder auch mal kurz regnen.
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7: 10 Minuten länger dauert es aktuell in Tirol auf der A13 in Fahrt Richtung Italien zwischen Matrei-Steinach und Brenner Nord. Und in Wien, da dauert es 10 Minuten noch länger auf der A23 in Fahrt Richtung Inzersdorf zwischen dem Knoten Hirstetten und dem Knoten Pater. Gute und vor allem sichere Fahrt.
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7: Gloria Grünberger, es ist kurz nach 10:30 und unsere Lieblingsarbeitskollegen sind natürlich auch

0: Antenne Österreich hier am Dienstag.
1: Ich freue mich endlich auf die Ferien.
0: Genau, so ist es. Kurzer Zwischenstand, es sind noch 18 Tage, bis die Ferien starten in Wien, Niederösterreich und im Burgenland. Und 25 Tage sind es noch für alle Schüler in Oberösterreich, in Salzburg, in der Steiermark, in Kärnten, in Tirol und in Vorarlberg. Und da ist jetzt natürlich schon die Frage, habt ihr schon Pläne für die Ferien?
2: Für Schlafen, entweder mit meiner Schwester spielen, wenn es nicht ist.
3: Und ganz viel Spaß in die Ferien haben und Spiele spielen.
4: Reiten, lernen tue ich nicht.
0: So soll es sein. Also die Ferien rücken näher. Das Wetter, das passt heute auch schon wunderbar dazu. Schönen Dienstag, Österreich.

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5: Iran-Abkommen, wichtige Schiffhandelsroute wieder passierbar und 3,5 Millionen Euro für Innsbrucker Radwegausbau.
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5: Im Studio Alina Wagatzer. Nach der Einigung zwischen den USA und dem Iran haben erstmals wieder iranische Schiffe die bisherige US-Seeblockade im Golf von Oman durchquert. Laut iranischen Staatsmedien passierten mehrere Öl- und Frachtschiffe die Zone ohne Zwischenfälle. Viktor Orban kann nie wieder Ministerpräsident in Ungarn werden. Das ungarische Parlament hat eine Entscheidung

0: entsprechende Verfassungsänderung beschlossen. Künftig darf niemand Regierungschef werden, der bereits 8 Jahre im Amt war. Orbán kommt auf insgesamt 20 Jahre. Die neue Regelung wurde von der neuen Regierung unter Peter Madjar durchgesetzt und gilt auch für ihn selbst. Das Innsbrucker Radwegenetz soll ja erweitert werden. Bis Anfang August 2027 wird nun am Radweg von Innsbruck Mitte bis zum Schloss Ambras gearbeitet. Der erste Abschnitt wurde ja bereits 2024 fertiggestellt. Jetzt startet die zweite Bauphase. Rund 3,5 Millionen Euro werden investiert. Und noch zur Fußball-WM. 2 Partien sind heute in den frühen Morgenstunden bereits auf dem Programm gestanden und beide haben mit einem Unentschieden geendet. Der Iran und Neuseeland trennen sich mit einem 2:2 und auch das Match Saudi-Arabien-Uruguay hat mit einem 1:1 Remis geendet. Fußballfans dürfen sich heute noch auf die Partie Frankreich-Senegal freuen. Ankick ist um 21 Uhr.
1: Richtig schön sommerlicher, sonniger Tag ist es heute bei uns in Österreich mit viel Sonne und bis zu 28 Grad. Nur im Westen Österreichs, da mischen sich im Laufe des Tages doch einige Wolken mit dazu. Da gibt es dann auch ein paar Regenschauer.
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1: Es läuft grundsätzlich ganz gut, nur in Salzburg, da dauert es noch bis zu 20 Minuten länger auf der B156 Richtung Salzburg zwischen Antering und der A1-Auffahrt Salzburg Nord. Da ist ja ein Unfall gewesen, die Unfallstelle ist aber schon geräumt. Gute Fahrt!
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1: Und natürlich mit Österreichs bester Musik an diesem Dienstag.
3: Genauso gehört sie das.
1: Mit dabei Katy Perry, Tom Walker, Amy Winehouse und jetzt was aus Österreich. Seiler und Speer. Heimkunst. 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

0: Es ist der Dienstag, Antenne Österreich hier mit allen wichtigen Infos aus allen Bundesländern.
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2: Vier Männer einer Bankomatsprengerbande müssen sich heute und morgen am Welser Landesgericht verantworten. Sie sollen unter anderem in Gmunden und in Wels Geldautomaten gesprengt haben. Zudem werden ihnen auch Taten in Wien und Brunn am Gebirge vorgeworfen. Im Fall einer Verurteilung sind bis zu 20 Jahre Haft möglich. Zu einer kniffligen Bergung ist die Feuerwehr Dorfgastein im Salzburger Pongau gestern gerufen worden. Am Bahnhof ist ein LKW im Bereich der Gleise festgesteckt. Um weitere Schäden am Fahrzeug zu verhindern, hat der Einsatz rund 1,5 Stunden gedauert. 11 Floriani waren vor Ort. Und in Tirol startet jetzt die nächste Bauphase für den Radweg von Innsbruck zum Schloss Ambras. Bis Anfang August 2027 soll dieser dann komplett fertiggestellt sein. 3,5 Millionen Euro sind für den Bau veranschlagt. Der Radweg wird 2 Meter breit und auch eigens beleuchtet.
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12: Viel Sonne und bis zu 28 Grad. Es ist ein guter Dienstag heute bei uns in ganz Österreich. Nur im Westen Österreichs, da mischen sich doch ein paar Wolken im Laufe des Tages mit dazu. Und da kann es dann immer wieder auch mal kurz regnen.
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12: Es läuft grundsätzlich ganz gut, nur in Salzburg, da dauert es noch bis zu 20 Minuten länger auf der B156 Richtung Salzburg zwischen Antering und der A1-Auffahrt Salzburg Nord. Da ist ja ein Unfall gewesen, die Unfallstelle ist aber schon geräumt. Gute Fahrt!
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12: Dienstag. Ja, und heute bekommen wir schon bis zu 28 Grad. Der Sommer ist jetzt zurück. Heute gibt es ja teilweise noch ein paar Regenschauer, aber es wird mit den Tagen immer besser. Am Wochenende wird es dann richtig heiß, da übersteigen wir auf jeden Fall die 30 Grad. Was machen wir dann?
14: Wir am See chillen, ein paar Bierli killen, eventuell grillen und vielleicht noch ein bisschen braun werden.
12: Es wird also eine gute Woche bei uns in Österreich, eine sommerliche Woche, eine sonnige Woche. Und Österreichs beste Musik ist natürlich auch mit dabei.

0: Heute müssen wir mal bald ins Bett gehen. Morgen heißt es nämlich bald aufstehen. Um 6 Uhr früh wird es nämlich in ganz Österreich so klingen.
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0: Und in Österreich hier am Dienstag, hier uns morgen am Mittwoch, da steht das erste WM-Spiel für den ÖFB an. Um 6 Uhr geht's da los, das Match gegen Jordanien. Ja, und auch um 6 Uhr morgens gibt's zahlreiche Public Viewings in ganz Österreich. In St. Thomas am Blasenstein, im Vereinsstadl in Oberösterreich zum Beispiel, am Parkplatz des City Centers in Wörgl in Tirol oder auch am Donauturm in Wien und im Restaurant Fuchsen in der Stadt Salzburg. Der Chef Johannes Absmann.
2: Ja, ist ein Wahnsinn. Wir sind mittlerweile bei 150 Reservierungen, also 150 Personen, die sich freiwillig so früh aufraffen und in einem Wirtshaus gemeinsam ein hoffentlich historisches Fußballspiel sehen.
0: Ja, Wahnsinn. Frühstück gibt es natürlich auch, also zum Fußballspiel gibt es diesmal Kaffee und vielleicht auch ein Bier, wer weiß. Es wird auf jeden Fall richtig spannend. Morgen 6 Uhr früh Österreich gegen Jordanien bei der Fußball-WM 2026.
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13: G7-Gipfel soll Bewegung in Ukraine-Krieg bringen und Kinder-Uni Wien startet Anmeldung für 4000 junge Forscher.
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13: Im Studio Alina Wagata. Beim G7-Gipfel am Genfersee ist die Hoffnung auf neue Bewegung im Ukraine-Krieg groß. US-Präsident Donald Trump signalisiert nach Gesprächen mit Zelensky und Putin vorsichtigen Optimismus. Der ukrainische Präsident Volodymyr Zelensky spricht von einer neuen diplomatischen Initiative. Ein mögliches Treffen könnte in den USA stattfinden. Ob daraus konkrete Fortschritte entstehen, bleibt offen. Zu einer makabren Entdeckung ist es beim Innviertler Flugzeugzulieferer FACC gekommen. In mehreren Kühlpaketen sind versehentlich Leichenteile angeliefert worden. Grund war offenbar eine Verwechslung am Flughafen München. Laut Polizei handelte es sich nicht um ein Verbrechen. Die Sendung war für medizinische Forschung bestimmt und wurde an ein deutsches Labor weitergeleitet. 4 Bankomatsprenger müssen sich heute und morgen am Landesgericht Wels verantworten. Ihnen werden Sprengungen von Geldautomaten in Wels und Gmunden sowie weitere Taten in Wien und Niederösterreich vorgeworfen. Der Schaden liegt bei über 300.000 Euro. Den Angeklagten drohen bis zu 20 Jahre Haft. Und heute startet die Anmeldung zur Kinder-Uni Wien. Von 13. bis 23. Juli stehen rund 370 Lehrveranstaltungen für 4.000 7- bis 12-Jährige am Programm. Dabei sollen sie gratis Einblicke in die aktuelle Wissenschaft und Forschung erhalten. Von Medizin über Technik bis hin zu Umwelt- und Gesellschaftsthemen ist alles mit dabei.
15: Richtig schön sommerlicher, sonniger Tag ist das heute bei uns in Österreich mit viel Sonne und bis zu 28 Grad. Nur im Westen Österreichs, da mischen sich im Laufe des Tages doch einige Wolken mit dazu. Da gibt es dann auch ein paar Regenschauer.
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15: In Tirol dauert es aktuell 20 Minuten länger auf der A13 in Fahrtrichtung Italien zwischen Schönberg-Stubaital und Nösslach. Da ist ja eine Baustelle. Ansonsten läuft's gut. Ich wünsche euch eine gute Fahrt.

0: Österreich hier am Dienstag, 16.06.2026 mit allen wichtigen Infos.
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0: Aus der Antenne Österreich Nachrichtenredaktion berichtet Alina Wörgerter.
3: In Feldbach in der Steiermark ist gestern Abend eine 18-Jährige von einem Auto erfasst worden. Die junge Frau hat den Zebrastreifen gerade überquert, als es zu dem Unfall gekommen ist. Die Autofahrerin dürfte beim Abbiegen wohl von der tiefstehenden Sonne geblendet worden sein. Eine Verfolgungsjagd geliefert hat sich gestern ein 15-jähriger Mopedfahrer aus Garsten in Oberösterreich. Beim Vorbeifahren hat der Jugendliche auch zwei Beamte attackiert und verletzt. Er konnte schließlich festgenommen werden. Und ab heute 14 Uhr können Kinder für die Kinderuni Wien angemeldet werden. Rund 370 Lehrveranstaltungen stehen für 4000 7- bis 12-Jährige am Programm. Dabei sollen sie gratis Einblicke in die aktuelle Wissenschaft und Forschung erhalten.
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1: Richtig viel Sonne und bis zu 28 Grad. Es ist ein guter Dienstag heute bei uns in ganz Österreich. Nur im Westen Österreichs, da mischen sich doch ein paar Wolken im Laufe des Tages mit dazu. Und da kann es dann immer wieder auch mal kurz regnen.
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1: In Tirol dauert es aktuell 20 Minuten länger auf der A13 in Fahrtrichtung Italien zwischen Schönberg-Stubaital und Nösslach, da ist ja eine Baustelle. Ansonsten läuft's gut, ich wünsche euch eine gute Fahrt.
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1: Mahlzeit Österreich, Gloria Grünberger da. Es ist kurz nach 12:30, so Mittagspause steht an. Mit dabei sind Pink, UB40, Glockenbach, Holly Humberstone und...

0: 18 Tage, bis die Ferien starten in Wien, Niederösterreich und im Burgenland. Und 25 Tage sind es noch für alle Schüler in Oberösterreich, in Salzburg, in der Steiermark, in Kärnten, in Tirol und in Vorarlberg. Und da ist jetzt natürlich schon die Frage, habt ihr schon Pläne für die Ferien?
1: Zu schlafen, entweder mit meiner Schwester spielen, wenn es nicht ist.
2: Und ganz viel Spaß in die Ferien haben und Spiele spielen.
3: Reiten, lernen tue ich nicht.
0: So soll es sein. Also die Ferien rücken näher. Das Wetter, das passt heute auch schon wunderbar dazu. Schönen Dienstag, Österreich. Österreich.

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12: EU-Mehrjahresbudget, Österreich beharrt auf Kürzungen und Fußball, Zukunft von Antonio Rüdiger bei Real Madrid ist geklärt.
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12: Im Studio Jessica Kornpointner. Die EU-Europaminister sind heute in Luxemburg zusammengekommen, um erstmals über konkrete Zahlen zum nächsten EU-Mehrjahresbudget für 2028 bis 2034 zu verhandeln. Für Österreich mit dabei ist Europaministerin Claudia Bauer. Sie bekräftigt die Forderung nach substanziellen Kürzungen gegenüber dem Vorschlag der zypriotischen EU-Ratspräsidentschaft. Diese hat einen Ausgabenrahmen von rund 1,9 Billionen Euro für 7 Jahre veranschlagt. Die Einsparungen von nicht einmal 2% gegenüber dem Entwurf der Kommission seien nur ein Tropfen auf dem heißen Stein, so Bauer. Weiter nach Großbritannien. Forschende der Universität Cambridge haben einen Urintest entwickelt, der Lungenkrebs schon vor den ersten Symptomen erkennen könnte. Der Test spürt sogenannte Zombie-Zellen auf, die mit der Entstehung der Krankheit in Verbindung stehen. Bis zur praktischen Anwendung sind noch klinische Studien nötig. Und noch zum Fußball. Die Zukunft von DFB-Star Antonio Rüdiger bei Real Madrid ist geklärt. Wie die Königlichen heute vermelden, ist der eigentlich Ende Juni auslaufende Vertrag um ein weiteres Jahr verlängert worden. Damit binden die Madrilenen einen langjährigen Stammspieler weiter an den Verein. In der vergangenen Saison hat sich Rüdiger nach seinem Verletzungscomeback wieder in die Startelf zurückgespielt und war in 26 Pflichtspielen auf dem Feld.
14: Richtig schön sommerlicher, sonniger Tag ist das heute bei uns in Österreich mit viel Sonne und bis zu 28 Grad. Nur im Westen Österreichs, da mischen sich im Laufe des Tages doch einige Wolken mit dazu. Da gibt es dann auch ein paar Regenschauer.
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14: In Tirol dauert es aktuell 20 Minuten länger auf der A13 in Fahrtrichtung Italien zwischen Schönberg-Stubaital und Nösslach, da ist ja eine Baustelle. Ansonsten läuft's gut, ich wünsche euch eine gute Fahrt.
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14: Und natürlich mit einem aktuellen News-Update aus den Bundesländern aus ganz Österreich. Das gibt's dann gleich. Aber jetzt erstmal Österreichs beste Musik mit Maroon 5 und Sugar. Die meisten Hits ganz ausgespielt hier auf Antenne Österreich. Schönen Dienstag.

0: Antenne Österreich hier am Dienstag mit allen Infos vom Bodensee bis zum Neusiedler See.
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0: Es berichtet Alina Wagata.
2: Gleich mehrmals ist ein Ladendieb in ein Geschäft in St. Veit in Kärnten gegangen. Die Polizei ist vor Ort gewesen, um die Anzeige aufzunehmen, als der Dieb erneut im Kaufhaus gesichtet worden ist. Er ist dann beim Stehlen ertappt worden. Der Mann hat zugegeben, binnen dreimal dasselbe Geschäft bestohlen zu haben. Ein Bienenhaus ist kürzlich in Bietzau in Vorarlberg in Flammen aufgegangen. Vermutet wird aktuell Brandstiftung. Ein Zeuge hat laut Polizei eine männliche Person in Tatortnähe beobachtet. Bei dem Brand sind 13 Bienenstöcke zerstört worden. Und für die Mannschaft vom FC Red Bull Salzburg stehen heute die Leistungstests an, bevor dann morgen das Training startet. Was die Trainerfrage angeht, gibt es immer noch kein offizielles Statement. Laut Medienberichten und Transferexperten soll ja der 37-jährige Daniel Röhl die Roten Bullen als Chefcoach übernehmen.
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10: Richtig viel Sonne und bis zu 28 Grad. Es ist ein guter Dienstag heute bei uns in ganz Österreich. Nur im Westen Österreichs, da mischen sich doch ein paar Wolken im Laufe des Tages mit dazu. Und da kann es dann immer wieder auch mal kurz regnen.
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10: In Tirol dauert es aktuell 20 Minuten länger auf der A13 in Fahrtrichtung Italien zwischen Schönberg-Stubaital und Nösslach, da ist ja eine Baustelle. Ansonsten läuft's gut, ich wünsche euch eine gute Fahrt.
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10: Gloria Grünberger um kurz nach 2:30. Wir starten rein in den Nachmittag. Es geht schon ein bisschen Richtung Feierabend. Der Sommer ist auch endlich wieder da. Viel Sonne ist da mit dabei. Was machen wir da heute noch?
12: Ein Aperol in der Sonne trinken.
10: Genau so soll es sein. Also schönen Dienstag, Österreich.

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0: Katzenstein im Vereinstadl in Oberösterreich zum Beispiel, am Parkplatz des City Centers in Wörgl in Tirol oder auch am Donauturm in Wien und im Restaurant Fuchsen in der Stadt Salzburg. Der Chef Johannes Absmann.
1: Ja, ist ein Wahnsinn. 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
10: EU-Parlament erlaubt Veggie-Burger, aber verbietet Seitan-Steak. Und Fußball-WM, der Countdown läuft bis Österreich gegen Jordanien.
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10: Im Studio Jessica Kornpointner. Das EU-Parlament hat jetzt entschieden, Menschen, die sich fleischlos ernähren, finden auch in der Zukunft ihren Veggie-Burger und das Tofu-Schnitzel auf Karte und im Supermarktregal. Anders schaut es etwa aus bei veganen Hühnernuggets oder Seitan-Steak. Fleisch wird in einer neuen Regelung, nämlich als die zum Verzehr geeigneten Teile von Tieren festgelegt. Dort, wo Fleisch draufsteht, muss damit auch Fleisch drinnen sein, sagt Landwirtschaftsminister Norbert Totschnig zum Kompromiss. Weiter nach Belgien. Brüssel wird den Verleih von E-Scootern Ende 2026 einstellen. Die Behörden begründen den Schritt mit steigenden Unfallzahlen und Problemen durch falsch abgestellte Roller. In Brüssel sind letztes Jahr fast 670 Menschen bei derartigen Unfällen verletzt worden. Die Roller werden außerdem oft von Drogendealern genutzt, um schnell wegzukommen, heißt es von den Behörden. Mit dem Aus für die Leihscooter folgt die belgische Hauptstadt dem Beispiel von Städten wie Paris, Prag und Madrid. Und noch zur Fußball-WM. Jetzt läuft der Countdown. Morgen um 6 Uhr früh unserer Zeit startet das erste Match der österreichischen Nationalmannschaft bei einer WM seit 28 Jahren. Der Gegner heißt Jordanien. Österreich geht als Favorit in die Begegnung. Das Team von Ralf Rangnick hat in den vergangenen Jahren eine klare Spielidee entwickelt und bei der EM schon gezeigt, dass es auch gegen starke Gegner bestehen kann. Jordanien ist zum ersten Mal bei einer Weltmeisterschaft.
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12: Mit einem Mix aus Sonne und Wolken geht's durch den Nachmittag. Hin und wieder müssen wir auch mit einem Regenschauer rechnen. Es ist aber warm bei 20 bis 28 Grad. Auch morgen haben wir alles mit dabei. Sonne, Wolken, Regen. Am Nachmittag auch ein paar Gewitter und es wird noch eine Spur wärmer. Am Donnerstag wird's dann richtig schön. Da startet quasi die Hitzewelle mit Temperaturen von über 30 Grad.
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13: Auf der A9 ist ein Unfall passiert und zwar in Fahrtrichtung Voralpenkreuz bei Tregelwang. Rechnet hier bitte mehr Zeit ein. Und in Tirol dauert es 20 Minuten länger. Auf der A13 Richtung Italien zwischen Schönberg-Stubaital und Nößlach, da bei der Baustelle. Gute Fahrt!
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12: Und mit Österreichs bester Musik. Ich wünsche euch einen wunderschönen Dienstag.

0: Einen wunderschönen Dienstag, hier ist Antenne Österreich. Und morgen sind wir natürlich alle Fans.
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0: Denn um 6 Uhr in der Früh steht morgen das Match gegen Jordanien an. Und wenn uns diese WM bis dato eines gezeigt hat, dann dass auch die Großen stolpern können. Spanien ja zum Beispiel mit dem 0:0 gegen Kap Verde oder auch die Schweizer, die da nicht über ein 1:1 gegen Katar hinausgekommen sind. Es ist morgen schon so, dass Österreich der Favorit ist und genau deswegen wäre es so wichtig, wenn wir da in Führung gehen. Unser Mittelfeldmotor Xaver Schlager.
2: Ich schätze mal, dass jetzt nicht vorne hoch komplett attackieren werden, 90 Minuten, sondern schon, dass wir wahrscheinlich im Ball eher haben und deswegen, das sind die schwierigeren Spiele, weil der Gegner

wartet nur auf deine Fehler. Das ist halt oft ein sehr kompliziertes Spiel und deswegen ist, glaube ich, ganz wichtig, dass wir Ruhe bewahren, gut im Gegenpressing sind und dann versuchen, das 1-0 zu machen.

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8: Mit einem Mix aus Sonne und Wolken geht's durch den Nachmittag. Hin und wieder müssen wir auch mit einem Regenschauer rechnen. Es ist aber warm bei 20 bis 28 Grad. Auch morgen haben wir alles mit dabei. Sonne, Wolken, Regen. Am Nachmittag auch ein paar Gewitter und es wird noch eine Spur wärmer. Am Donnerstag wird's dann richtig schön. Da startet quasi die Hitzewelle mit Temperaturen von über 30 Grad.
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9: Auf der A9 ist ein Unfall passiert und zwar in Fahrtrichtung Voralpenkreuz bei Tregelwang. Rechnet hier bitte mehr Zeit ein. Und in Tirol dauert es 20 Minuten länger. Auf der A13 Richtung Italien zwischen Schönberg-Stubaital und Nösslach, da bei der Baustelle. Gute Fahrt!
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8: Dienstag, 16. Juni. Ich hoffe, euch geht's gut und gemeinsam gehen wir dann den Weg Richtung Feierabend. Und dazu gibt's natürlich Österreichs beste Musik. Schön, dass ihr mit dabei seid.

0: Die Public Viewings im ganzen Land bereiten sich natürlich schon auf morgen in der Früh vor, wenn Österreich da um 6 gegen Jordanien spielt. Und das war heute auch schon Thema bei Kathi und Christian am Morgen.
1: Wir haben wirklich ein Land im Fußballfieber.
2: Ja, ist ein Wahnsinn. Wir sind mittlerweile bei 150 Reservierungen. Also 150 Personen, die sich freiwillig so früh aufraffen und in einem Wirtshaus gemeinsam ein hoffentlich historisches Fußballspiel sehen.
3: Jawohl, ich rufe mal, dass der Johannes Abspann von der Fuchsen, dort gibt es auch ein Public Viewing. Der hat jetzt erst mal fragen müssen, ob er um 6 Uhr das Gasthaus überhaupt aussperren darf. Das ist ja nicht selbstverständlich, dass er um 6 Uhr ein Gasthaus offen hat. Aber viele in ganz Salzburg haben gesagt, hey, das tun wir. Und vielen kommen dem Ruf nach und schauen einfach Fußball dort in der Menge. Ist ja auch super natürlich.
1: Und die nächste gute Nachricht ist, er hat vor allem auch genügend Leute gefunden. Man muss auch erst mal Menschen finden, die um 6 Uhr in der Früh aufstehen und dort andere Menschen bedienen.
2: Es reißen sich die Mitarbeiter drum, wer da arbeiten darf. Die Mitarbeiter finden das wie Abenteuer.
3: Großartig, oder? Großartig. Also morgen um 6 Uhr nicht unter Fuchsen in ganz, ganz vielen Gaststätten. Und übrigens, in der Taugerei in St. Koloman werden nicht nur die Österreich-Spiele, sondern auch die Deutschland-Spiele übertragen, auch wenn die in der Früh sind.
1: Großartig. Das wird ein schöner WM-Morgen.
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0: Jenny. Da schau her.
1: KI-Anwendungen für Porno-Deepfakes werden verboten. Und Rocksängerin Bonnie Tyler aus künstlichem Koma erwacht.
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1: Im Studio Jessica Kornpointner. Das Europaparlament hat ein Verbot von Anwendungen beschlossen, mit denen Nutzer durch künstliche Intelligenz sexualisierte Bilder von Menschen ohne deren Zustimmung erstellen können. Das Verbot ist Teil des heute beschlossenen KI-Omnibus, der nach Angaben der EU die Regeln der KI-Verordnung einfacher umsetzbar machen soll. Der Maschinenbau wird von einer Reihe von Regeln für den Einsatz von KI aber ausgenommen. Der Rat der 27 EU-Länder muss die Reform noch absegnen, das gilt aber als Formsache. Weiter nach Deutschland. 43 Musikclubs und Festivals erhalten dort erstmals gezielte Fördermittel für den Lärmschutz. Es geht immerhin um 3 Millionen Euro. Mit den Geldern können die Verantwortlichen etwa Gebäude besser dämmen oder ihre Technik optimieren. Das soll Konflikte mit Anwohnern reduzieren und kulturelle Orte langfristig sichern. Und gute Nachrichten gibt es um die britische Rocksängerin Bonnie Tyler. Die 75-Jährige ist aus dem künstlichen Koma erwacht. Die Ärzte sind auch zuversichtlich, dass sie sich nach einer Notoperation am Darm gut erholen wird. Es werde aber seine Zeit dauern. Deshalb sind alle bis Ende August geplanten Konzerte abgesagt oder verschoben worden.
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3: Mit einem Mix aus Sonne und Wolken geht's durch den Nachmittag. Hin und wieder müssen wir auch mit einem Regenschauer rechnen. Es ist aber warm bei 20 bis 28 Grad. Auch morgen haben wir alles mit dabei. Sonne, Wolken, Regen. Am Nachmittag auch ein paar Gewitter. Und es wird noch eine Spur wärmer. Am Donnerstag wird's dann richtig schön. Da startet quasi die Hitzewelle mit Temperaturen von über 30 Grad.
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4: In Oberösterreich ist ein Unfall passiert auf der B140. Zwischen Frauenstein und Mollen ist jetzt aktuell in beiden Fahrtrichtungen gesperrt. Und in Tirol dauert es 20 Minuten länger auf der A13 Richtung Italien zwischen Schönberg, Stubaital und Nösslach im Baustellenbereich. Gute Fahrt!
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3: Es ist der Tag vor dem großen WM-Auftakt unserer österreichischen Fußballnationalmannschaft. Morgen um 6 Uhr in der Früh geht es ja gegen Jordanien und das wird alles andere als ein Zuckerschlecken. Gestern zum Beispiel eine Riesenüberraschung. Kap Verde spielt 0:0 gegen den großen Titelmitfavoriten Spanien. Also diese WM, die hat sehr viele Überraschungen bis dato parat. Hoffen wir, dass Österreich morgen der Favoritenrolle gerecht wird. Wir sprechen auch über das Match gleich hier von 2 bis 3.
2: Thank you.

0: Morgen wird's also ernst für Österreich.
1: Die Fußball-Weltmeisterschaft.
0: Früh aufstehen heißt morgen, denn um 6 Uhr in der Früh geht's los mit dem ersten Gruppenspiel der Österreicher. Der Gegner ist Jordanien, unser Teamchef Ralf Rangnick.
2: Überraschungen hat es ja jetzt, glaube ich, in den letzten Tagen schon genügend gegeben, wenn man sich die Spiele und Ergebnisse angeschaut hat. Und insofern gibt es niemand bei uns, der das Spiel in irgendeiner Form auf die leichte Schulter nimmt oder glaubt, dass wir das im Vorbeigehen gewinnen können. Wir sind uns vollkommen im Klaren, dass wir da auf einen richtig starken, unangenehmen Gegner treffen, der schon erstmal versucht, den Gegner so ein bisschen anzulocken, anzusaugen, um dann relativ schnell mit auch langen Bällen umzuschalten. Das ist das, was wir auch morgen erwarten. Ich gehe auch schon davon aus, dass wir mehr Ballbesitz haben als der Gegner. Nicht, weil wir das haben wollen, sondern weil sich das aufgrund der Spielanlage beider Mannschaften wahrscheinlich so ergeben wird.
0: Und wir halten euch dann natürlich morgen in der Früh immer am Laufenden.

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4: Mit einem Mix aus Sonne und Wolken geht's durch den Nachmittag. Hin und wieder müssen wir auch mit einem Regenschauer rechnen. Es ist aber warm bei 20 bis 28 Grad. Auch morgen haben wir alles mit dabei. Sonne, Wolkenregen, am Nachmittag auch ein paar Gewitter und es wird noch eine Spur wärmer. Am Donnerstag wird's dann richtig schön, da startet quasi die Hitzewelle mit Temperaturen von über 30 Grad.
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5: In Oberösterreich ist ein Unfall passiert auf der B140. Zwischen Frauenstein und Mollen ist jetzt aktuell in beiden Fahrtrichtungen gesperrt. Und in Tirol dauert es 20 Minuten länger auf der A13 Richtung Italien zwischen Schönberg, Stubaital und Nösslach im Baustellenbereich. Gute Fahrt!
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0: Einen wunderschönen Dienstag, ihr hört Antenne Österreich und kuriose Geschichten aus dem Supermarkt, die hat es heute schon bei Kathi und Christian gegeben.
1: Wir lieben euch und genau deshalb reden wir über Dinge, über die sonst kein Mensch redet. Heute, was man im Supermarkt schon mal so probiert hat, ohne dass man es kauft. Kennt ihr das? Ganz ehrlich, wer hat das schon mal gemacht, im Supermarkt etwas ausprobiert, bevor man es kauft?
2: Redest du jetzt davon, dass man etwas isst?
1: Zum Beispiel, mir gestern passiert im Supermarkt meines Vertrauens, direkt da, wo diese Obsttheke ist, ist jemand vor mir gestanden und hat Weintrauben zuerst mit den Fingern so ausprobiert, ob sie eh gut genug weich sind. Und dann auch noch abgerissen und abgebissen. Gut, das hat er nicht zurückgelegt.

0: geht das? Ich finde das auch. Aber es ist anscheinend erlaubt. Man darf das theoretisch ausprobieren, bevor man das dann wirklich kauft.
1: Du darfst dann so, wirklich?
0: Ja, ich meine, du kannst nicht eine ganze Banane essen wieder hin.
1: Entschuldigung, dann stelle ich mich ins Chipsregal und dann probiere ich alle mal durch, bis ich satt bin.
0: Kommt man überhaupt, wenn man vielleicht geht, solche da.

0: Nötige Gurken kaufen.
1: Verstehe ich vollkommen.
0: Okay.
1: Und auch ganz wichtig natürlich Avocados.
0: Ja.
1: Weil du musst ja wissen, was du dann draus machst. Also wenn du zum Beispiel Guacamole machst, dann muss das ja schön weich sein.
0: Ah ja.
1: Ja, siehst.
0: Avocado kaufe ich nicht. Ich bleib dir lieber bei der heimischen Tomate.
1: Die kaufe ich ja für dich, weil ich dir dann auch andrücke.
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5: EU-Mehrjahresbudget, Österreich beharrt auf Kürzungen und Fußball, Zukunft von Antonio Rüdiger bei Real Madrid ist geklärt.
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5: Im Studio Jessica Kornpointner. Die EU-Europaminister sind heute in Luxemburg zusammengekommen, um erstmals über konkrete Zahlen zum nächsten EU-Mehrjahresbudget für 2028 bis 2034 zu verhandeln. Für Österreich mit dabei ist Europaministerin Claudia Bauer. Sie bekräftigt die Forderung nach substanziellen Kürzungen gegenüber dem Vorschlag der zypriotischen EU-Ratspräsidentschaft. Diese hat einen Ausgabenrahmen von rund 1,9 Billionen Euro für 7 Jahre veranschlagt. Die Einsparungen von nicht einmal 2% gegenüber dem Entwurf der Kommission seien nur ein Tropfen auf dem heißen Stein, so Bauer. Weiter nach Großbritannien. Forschende der Universität Cambridge haben einen Urintest entwickelt, der Lungenkrebs schon vor den ersten Symptomen erkennen könnte. Der Test spürt sogenannte Zombie-Zellen auf, die mit der Entstehung der Krankheit in Verbindung stehen. Bis zur praktischen Anwendung sind noch klinische Studien nötig. Und noch zum Fußball. Die Zukunft von DFB-Star Antonio Rüdiger bei Real Madrid ist geklärt. Wie die Königlichen heute vermelden, ist der eigentlich Ende Juni auslaufende Vertrag um ein weiteres Jahr verlängert worden. Damit binden die Madrilenen einen langjährigen Stammspieler weiter an den Verein. In der vergangenen Saison hat sich Rüdiger nach seinem Verletzungscomeback wieder in die Startelf zurückgespielt und war in 26 Pflichtspielen auf dem Feld.
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7: Mit einem Mix aus Sonne und Wolken geht's durch den Nachmittag. Hin und wieder müssen wir auch mit einem Regenschauer rechnen. Es ist aber warm bei 20 bis 28 Grad. Auch morgen haben wir alles mit dabei. Sonne, Wolken, Regen. Am Nachmittag auch ein paar Gewitter. Und es wird noch eine Spur wärmer. Am Donnerstag wird's dann richtig schön. Da startet quasi die Hitzewelle mit Temperaturen von über 30 Grad. Hier ist Österreichs aktuellster Verkehrsservice. Oberösterreich B140 Steithallstraße in beiden Richtungen zwischen Frauenstein und Mollen. Hier gibt es eine Sperre nach einem Unfall. Tirol A13 Brennautobahn Richtung Italien zwischen Innsbruck Süd und der Mautstelle Schönberg. Hier verliert ihr aktuell rund eine halbe Stunde. Wir wünschen eine gute und vor allem sichere Fahrt.
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7: Und mit Österreichs bester Musik. Ich wünsche euch einen wunderschönen Dienstag.

0: Österreichs beste Musik. Einen wunderschönen Dienstag und wir kommen zu den Meldungen aus den Bundesländern.
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3: Vier Männer einer Bankomatsprengerbande müssen sich heute und morgen am Welser Landesgericht verantworten. Sie sollen unter anderem in Gmunden und in Wels Geldautomaten gesprengt haben. Zudem werden ihnen auch Taten in Wien und Brunn am Gebirge vorgeworfen. Im Fall einer Verurteilung sind bis zu 20 Jahre Haft möglich. Zu einer kniffligen Bergung ist die Feuerwehr Dorfgastein im Salzburger Pongau gestern gerufen worden. Am Bahnhof ist ein LKW im Bereich der Gleise festgesteckt. Um weitere Schäden am Fahrzeug zu verhindern, hat der Einsatz rund 1,5 Stunden gedauert. 11 Floriani waren vor Ort. Und in Tirol startet jetzt die nächste Bauphase für den Radweg von Innsbruck zum Schloss Ambras. Bis Anfang August 2027 soll dieser dann komplett fertiggestellt sein. 3,5 Millionen Euro sind für den Bau veranschlagt. Der Radweg wird 2 Meter breit und auch eigens beleuchtet.
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3: Morgen haben wir wirklich alles mit dabei, von Sonne über Wolken bis hin zu Regen, am Nachmittag sogar mit ein paar Gewittern bei 22 bis 30 Grad. Am Donnerstag wird es dann richtig schön und wir müssen mit Temperaturen von an die 33 Grad rechnen. Auch der Freitag bringt uns Sonne und heiße Temperaturen. Hier ist Österreichs aktuellster Verkehrsservice. Oberösterreich B140 Steithalstraße in beiden Richtungen zwischen Frauenstein und Molln. Hier gibt es eine Sperre nach einem Unfall. Tirol A13 Brennautobahn Richtung Italien zwischen Innsbruck Süd und der Mautstelle Schönberg. Hier verliert ihr aktuell rund eine halbe Stunde. Wir wünschen eine gute und vor allem sichere Fahrt.
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0: wunderschönen Dienstag. Hier ist Antenne Österreich mit Österreichs bester Musik. Und eine zuckersüße Geschichte kommt aus Salzburg, genau gesagt aus Bergheim. Da sind nämlich 5 Amselbabys in einer Bierkiste gefunden worden. Mama und Papa waren da leider schon weg. Die Babys sind da also zurückgelassen worden. Aber jetzt kümmert sich die Pfotenhilfe im grenznahen Oberösterreich um die Babys. Die Chefin Johanna Stadler.
1: Haben die dann sehr sorgsam aus dieser Bierkiste entfernt und haben sie umgebettet, eine Wärmeflasche dazu getan, sodass sie wirklich ein schönes, warmes, kuscheliges Bett haben. Wir füttern sie mit hochwertigem Futter, das geeignet ist für die Aufzucht, also sehr viel Insekten. Mittlerweile geht es ihnen sehr gut. Sie haben das Gefieder auch zum Teil schon getauscht.
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6: EU-Parlament erlaubt Veggie-Burger, aber verbietet Seitan-Steak. Und Fußball-WM. Der Countdown läuft bis Österreich gegen Jordanien.
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1: Im Studio Jessica Kornpointner. Das EU-Parlament hat jetzt entschieden, Menschen, die sich fleischlos ernähren, finden auch in der Zukunft ihren Veggie-Burger und das Tofu-Schnitzel auf Karte und im Supermarktregal. Anders schaut es etwa aus bei veganen Hühnernuggets oder Seitan-Steak. Fleisch wird in einer neuen Regelung, nämlich als die zum Verzehr geeigneten Teile von Tieren festgelegt. Dort, wo Fleisch draufsteht, muss damit auch Fleisch drinnen sein, sagt Landwirtschaftsminister Norbert Totschnig zum Kompromiss. Weiter nach Belgien. Brüssel wird den Verleih von E-Scootern Ende 2026 einstellen. Die Behörden begründen den Schritt mit steigenden Unfallzahlen und Problemen durch falsch abgestellte Roller. In Brüssel sind letztes Jahr fast 670 Menschen bei derartigen Unfällen verletzt worden. Die Roller würden außerdem oft von Drogendealern genutzt, um schnell wegzukommen, heißt es von den Behörden. Mit dem Aus für die Leihscooter folgt die belgische Hauptstadt dem Beispiel von Städten wie Paris, Prag und Madrid. Und noch zur Fußball-WM. Jetzt läuft der Countdown. Morgen um 6 Uhr früh unserer Zeit startet das erste Match der österreichischen Nationalmannschaft bei einer WM seit 28 Jahren. Der Gegner heißt Jordanien. Österreich geht als Favorit in die Begegnung. Das Team von Ralf Rangnick hat in den vergangenen Jahren eine klare Spielidee entwickelt und bei der EM schon gezeigt, dass es auch gegen starke Gegner bestehen kann. Jordanien ist zum ersten Mal bei einer Weltmeisterschaft.
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2: Morgen haben wir wirklich alles mit dabei, von Sonne über Wolken bis hin zu Regen, am Nachmittag sogar mit ein paar Gewittern bei 22 bis 30 Grad. Am Donnerstag wird es dann richtig schön und wir müssen mit Temperaturen von an die 33 Grad rechnen. Auch der Freitag bringt uns Sonne und heiße Temperaturen. Hier ist Österreichs aktuellster Verkehrsservice. Wien A23 Südost-Tangente Richtung Hirschstetten zwischen Hans und Kurve und dem Handelskai 15 Minuten Zeitverlust. Wir schauen nach Oberösterreich, B140 Steitalstraße in beiden Richtungen zwischen Frauenstein und Mollen. Hier dauert es 20 Minuten länger nach einem Unfall. Und Tirol A13 Brennautobahn Richtung Italien zwischen Innsbruck Süd und der Mautstelle Schönberg. Hier dauert es eine halbe Stunde länger. Wir wünschen eine gute und vor allem sichere Fahrt.
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2: Es ist der Tag vor dem großen WM-Auftakt unserer österreichischen Fußballnationalmannschaft. Morgen um 6 Uhr in der Früh geht es ja gegen Jordanien und das wird alles andere als ein Zuckerschlecken. Gestern zum Beispiel eine Riesenüberraschung. Kap Verde spielt 0:0 gegen den großen Titelmitfavoriten Spanien. Also diese WM, die hat sehr viele Überraschungen bis dato parat. Hoffen wir, dass Österreich morgen der Favoritenrolle gerecht wird. Wir sprechen auch über

0: Einen wunderschönen Dienstag. Hier ist Antenne Österreich. Und morgen sind wir natürlich alle Fans.
1: Die Fußball-Weltmeisterschaft.
0: Denn um 6 Uhr in der Früh steht morgen das Match gegen Jordanien an. Und wenn uns diese WM bis dato eines gezeigt hat, dann das

0: auch die Großen stolpern können. Spanien ja zum Beispiel mit dem 0:0 gegen Kap Verde oder auch die Schweizer, die da nicht über ein 1:1 gegen Katar hinausgekommen sind. Es ist morgens schon so, dass Österreich der Favorit ist und genau deswegen wäre es so wichtig, wenn wir da in Führung gehen. Unser Mittelfeldmotor, Xaver Schlager.
1: Ich schätze mal, dass jetzt nicht vorne hoch komplett attackieren werden 90 Minuten, sondern schon, dass wir wahrscheinlich im Ball eher haben und deswegen, das sind die schwierigen Spiele, weil der Gegner wartet nur auf deine Fehler. Das ist halt oft ein sehr kompliziertes Spiel und deswegen ist, glaube ich, ganz wichtig, dass wir Ruhe bewahren, gut im Gegenpressing sind und dann versuchen, das 1:0 zu machen.

0: Partys ist doch immer gut, oder? Und wenn es schön ist, umso mehr. 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
14: Morgen haben wir wirklich alles mit dabei. Von Sonne über Wolken bis hin zu Regen. Am Nachmittag sogar mit ein paar Gewittern bei 22 bis 30 Grad. Am Donnerstag wird es dann richtig schön und wir müssen mit Temperaturen von an die 33 Grad rechnen. Auch der Freitag bringt uns Sonne und heiße Temperaturen. Hier ist Österreichs aktuellster Verkehrsservice. Wien A23 Südostangente Richtung Hirstetten zwischen Hansenkurve und dem Handelskai 15 Minuten Zeitverlust. Wir schauen nach Oberösterreich, B140 Steithalstraße in beiden Richtungen zwischen Frauenstein und Mollen. Hier dauert es 20 Minuten länger nach einem Unfall. Und Tirol A13 Brennautobahn Richtung Italien zwischen Innsbruck Süd und der Mautstelle Schönberg. Hier dauert es eine halbe Stunde länger. Wir wünschen eine gute und vor allem sichere Fahrt.
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14: Dienstag, 16. Juni. Ich hoffe, euch geht's gut und gemeinsam gehen wir dann den Weg Richtung Feierabend. Und dazu gibt's natürlich Österreichs beste Musik. Schön, dass ihr mit dabei seid.

0: Morgen wird's also ernst für Österreich.
1: Die Fußball-Weltmeisterschaft.
0: Früh aufstehen heißt's morgen, denn um 6 Uhr in der Früh geht's los mit dem ersten Gruppenspiel der Österreicher. Der Gegner ist Jordanien. Unser Teamchef Ralf Rangnick.
2: Überraschungen hat es ja jetzt, glaube ich, in den letzten Tagen schon genügend gegeben, wenn man sich die Spiele und Ergebnisse angeschaut hat. Und insofern gibt es niemand bei uns, der das Spiel in irgendeiner Form auf die leichte Schulter nimmt oder glaubt, dass wir das im Vorbeigehen gewinnen können. Wir sind uns vollkommen im Klaren, dass wir da auf einen richtig starken, unangenehmen Gegner treffen, der schon erstmal versucht, den Gegner so ein bisschen anzulocken, anzusaugen, um dann relativ schnell mit auch langen Bällen umzuschalten. Das ist das, was wir auch morgen erwarten. Ich gehe auch schon davon aus, dass wir mehr Ballbesitz haben als der Gegner. Nicht, weil wir das haben wollen, sondern weil sich das aufgrund der Spielanlage beider Mannschaften wahrscheinlich so ergeben wird.
0: Und wir halten euch dann natürlich morgen in der Früh immer am Laufenden.

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12: KI-Anwendungen für Porno-Deepfakes werden verboten. Und Rocksängerin Bonnie Tyler aus künstlichem Koma erwacht.
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12: Im Studio Jessica Kornpointner. Das Europaparlament hat ein Verbot von Anwendungen beschlossen, mit denen Nutzer durch künstliche Intelligenz sexualisierte Bilder von Menschen ohne deren Zustimmung erstellen können. Das Verbot ist Teil des heute beschlossenen KI-Omnibus, der nach Angaben der EU die Regeln der KI-Verordnung einfacher umsetzbar machen soll. Der Maschinenbau wird von einer Reihe von Regeln für den Einsatz von KI aber ausgenommen. Der Rat der 27 EU-Länder muss die Reform noch absegnen, das gilt aber als

0: Formsache. Weiter nach Deutschland. 43 Musikclubs und Festivals erhalten dort erstmals gezielte Fördermittel für den Lärmschutz. Es geht immerhin um 3 Millionen Euro. Mit den Geldern können die Verantwortlichen etwa Gebäude besser dämmen oder ihre Technik optimieren. Das soll Konflikte mit Anwohnern reduzieren und kulturelle Orte langfristig sichern. Und gute Nachrichten gibt es um die britische Rocksängerin Bonnie Tyler. Die 75-Jährige ist aus dem künstlichen Koma erwacht. Die Ärzte sind auch zuversichtlich, dass sie sich nach einer Notoperation am Darm gut erholen wird. Es werde aber seine Zeit dauern. Deshalb sind alle bis Ende August geplanten Konzerte abgesagt oder verschoben worden.
1: Einige Wolken sind da jetzt aktuell mit dabei an diesem Dienstagabend bei uns in Österreich. Teilweise gibt es auch ein paar Regenschauer und auch Gewitter. Morgen am Mittwoch, da wird es dann aber sommerlich warm, bis zu 30 Grad mit einem Sonne-Wolken-Mix. Und auch da sind wieder gewitterige Regenschauer möglich.
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24: KI-Anwendungen für Porno-Deepfakes werden verboten. Und Rocksängerin Bonnie Tyler aus künstlichem Koma erwacht.
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24: Im Studio Jessica Kornpointner. Das Europaparlament hat ein Verbot von Anwendungen beschlossen, mit denen Nutzer durch künstliche Intelligenz sexualisierte Bilder von Menschen ohne deren Zustimmung erstellen können. Das Verbot ist Teil des heute beschlossenen KI-Omnibus, der nach Angaben der EU die Regeln der KI-Verordnung einfacher umsetzbar machen soll. Der Maschinenbau wird von einer Reihe von Regeln für den Einsatz von KI aber ausgenommen. Der Rat der 27 EU-Länder muss die Reform noch absegnen, das gilt aber als Formsache. Weiter nach Deutschland. 43 Musikclubs und Festivals erhalten dort erstmals gezielte Fördermittel für den Lärmschutz. Es geht immerhin um 3 Millionen Euro. Mit den Geldern können die Verantwortlichen etwa Gebäude besser dämmen oder ihre Technik optimieren. Das soll Konflikte mit Anwohnern reduzieren und kulturelle Orte langfristig sichern. Und gute Nachrichten gibt es um die britische Rocksängerin Bonnie Tyler. Die 75-Jährige ist aus dem künstlichen Koma erwacht. Die Ärzte sind auch zuversichtlich, dass sie sich nach einer Notoperation am Darm gut erholen wird. Es werde aber seine Zeit dauern. Deshalb sind alle bis

0: Ende August geplanten Konzerte abgesagt oder verschoben worden.
1: Einige Wolken sind da jetzt aktuell mit dabei an diesem Dienstagabend bei uns in Österreich. Teilweise gibt es auch ein paar Regenschauer und auch Gewitter. Morgen am Mittwoch, da wird es dann aber sommerlich warm, bis zu 30 Grad mit einem Sonne-Wolken-Mix. Und auch da sind wieder gewitterige Regenschauer möglich.
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7: Einige Wolken sind da jetzt aktuell mit dabei an diesem Dienstagabend bei uns in Österreich. Teilweise gibt es auch ein paar Regenschauer und auch Gewitter. Morgen am Mittwoch, da wird es dann aber sommerlich warm, bis zu 30 Grad mit einem Sonne-Wolken-Mix. Und auch da sind wieder gewitterige Regenschauer möglich.
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10: Einige Wolken sind da jetzt aktuell mit dabei an diesem Dienstagabend bei uns in Österreich. Teilweise gibt es auch ein paar Regenschauer und auch Gewitter. Morgen am Mittwoch, da wird es dann aber sommerlich warm, bis zu 30 Grad mit einem Sonne-Wolken-Mix. Und auch da sind wieder gewitterige Regenschauer möglich.
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9: Einige Wolken sind da jetzt aktuell mit dabei an diesem Dienstagabend bei uns in Österreich. Teilweise gibt es auch ein paar Regenschauer und auch Gewitter. Morgen am Mittwoch, da wird es dann aber sommerlich warm, bis zu 30 Grad mit einem Sonne-Wolken-Mix. Und auch da sind wieder gewitterige Regenschauer möglich.
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0: Wolken sind da jetzt aktuell mit dabei an diesem Dienstagabend bei uns in Österreich. Teilweise gibt es auch ein paar Regenschauer und auch Gewitter. Morgen am Mittwoch, da wird es dann aber sommerlich warm, bis zu 30 Grad mit einem Sonne-Wolken-Mix. Und auch da sind wieder gewitterige Regenschauer möglich.
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0: sommerlich warmer Tag wird das heute bei uns in ganz Österreich. Bis zu 30 Grad sind da möglich. Dazu gibt es einen Mix aus Sonne und Wolken. Hier und da gibt es aber auch ein paar gewitterige Regenschauer.
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sommerlich warmer Tag wird das heute bei uns in ganz Österreich. Bis zu 30 Grad sind da möglich. Dazu gibt es einen Mix aus Sonne und Wolken. Hier und da gibt es aber auch ein paar gewitterige Regenschauer.